0: Der Berliner SPD-Landeschef Krach hält trotz staatsanwaltschaftlicher Ermittlungen an seiner Spitzenkandidatur für die Abgeordnetenhauswahl fest. Er werde weiter Wahlkampf machen, sagte der 47-Jährige. Zugleich wies Krach die Vorwürfe gegen ihn zurück. Er habe als SPD-Landeschef niemals Privatgelder angenommen. Die Staatsanwaltschaft Hannover ermittelt gegen Krach wegen des Verdachts der Bestechlichkeit. Hintergrund soll ein Vergabeverfahren in Hannover sein, an dem Krach beteiligt war.
1: Soweit das Neueste aus der Radio SKW Nachrichtenredaktion. 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
4: Mit Henrike Münster. Beim bundesweiten Warntag sind heute die Alarmsysteme für den Kriegs- und Katastrophenfall getestet worden. Um 11 Uhr lösten Bund, Länder und Kommunen einen Probealarm aus. Warnungen wurden unter anderem über die Apps Nina und Catwarn sowie über das Cell-Broadcast-System auf Mobiltelefone verschickt. Auch Medien und Anzeigetafeln verbreiteten die Meldungen. Der Warntag findet einmal im Jahr statt. Dabei soll überprüft werden, ob die Behörden die Bevölkerung im Notfall erreichen können. Im Wohnmobil des mutmaßlichen Stromsaboteurs ist ein Notizbuch mit Hinweisen auf mehr als 160 mögliche Anschlagsziele gefunden worden. Das teilte NRW-Innenminister Herbert Reul dem Innenausschuss des Landtags mit. Nach seinen Angaben hat der Verdächtige außerdem 7 weitere Orte genannt, die er als Lager genutzt haben soll. Reul sagte, mit der Festnahme des mutmaßlichen Täters seien möglicherweise weitere Anschläge verhindert worden. Den gesetzlichen Krankenkassen drohen offenbar deutlich höhere Verluste durch Fehlinvestments in Immobilienfonds als bislang bekannt. Nach Recherchen von NDR, WDR und Süddeutscher Zeitung geht die Bundesregierung von einem möglichen Schaden von rund 1,1 Milliarden Euro für 12 Krankenkassen aus. Im Juli war noch von mindestens 170 Millionen Euro die Rede gewesen. Bei den Verlusten handelt es sich dem Bericht zufolge um Beitragsgelder der gesetzlich Versicherten. In Deutschland haben im vergangenen Jahr weniger Menschen Asylbewerberleistungen bezogen als 2024. Nach Angaben des Statistischen Bundesamts sank die Zahl 2025 um 15% auf rund 390.000. Die größte Gruppe kam aus Syrien. Rund 64.600 Leistungsbezieher stammten von dort. Weitere häufige Herkunftsländer waren die Türkei, Afghanistan, der Irak und die Ukraine. Der Berliner SPD-Landeschef Krach hält trotz staatsanwaltschaftlicher Ermittlungen an seiner Spitzenkandidatur für die Abgeordnetenhauswahl fest. Er werde weiter Wahlkampf machen, sagte der 47-Jährige. Zugleich wies Krach die Vorwürfe gegen ihn zurück. Er habe als SPD-Landeschef niemals Privatgelder angenommen. Die Staatsanwaltschaft Hannover ermittelt gegen Krach wegen des Verdachts der Bestechlichkeit. Hintergrund soll ein Vergabeverfahren in Hannover sein, an dem Krach beteiligt war.
3: Soweit das Neueste aus der Radio SKW Nachrichtenredaktion. 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
2: Mit Henrike Münster. Beim bundesweiten Warntag sind heute die Alarmsysteme für den Kriegs- und Katastrophenfall getestet worden. Um 11 Uhr lösten Bund, Länder und Kommunen einen Probealarm aus. Warnungen wurden unter anderem über die Apps Nina und CatWarn sowie über das Cell-Broadcast-System auf Mobiltelefone verschickt. Auch Medien und Anzeigetafeln verbreiteten die Meldungen. Der Warntag findet einmal im Jahr statt. Dabei soll überprüft werden, ob die Behörden die Bevölkerung im Notfall erreichen können. Im Wohnmobil des mutmaßlichen Stromsaboteurs ist ein Notizbuch mit Hinweisen auf mehr als 160 mögliche Anschlagsziele gefunden worden. Das teilt der NRW-Innenminister Herbert Reul dem Innenausschuss des Landtags mit. Nach seinen Angaben hat der Verdächtige außerdem 7 weitere Orte genannt, die er als Lager genutzt haben soll. Reul sagte, mit der Festnahme des mutmaßlichen Täters seien möglicherweise weitere Anschläge verhindert worden. Den gesetzlichen Krankenkassen drohen offenbar deutlich höhere Verluste durch Fehlinvestments in Immobilienfonds als bislang bekannt. Nach Recherchen von NDR, WDR und Süddeutscher Zeitung geht die Bundesregierung von einem möglichen Schaden von rund 1,1 Milliarden Euro für 12 Krankenkassen aus. Im Juli war noch von mindestens 170 Millionen Euro die Rede gewesen. Bei den Verlusten handelt es sich dem Bericht zufolge um Beitragsgelder der gesetzlich Versicherten. In Deutschland haben im vergangenen Jahr weniger Menschen Asylbewerberleistungen bezogen als 2024. Nach Angaben des Statistischen Bundesamts sank die Zahl 2025 um 15% auf rund 390.000. Die größte Gruppe kam aus Syrien. Rund 64.600 Leistungsbezieher stammten von dort. Weitere häufige Herkunftsländer waren die Türkei, Afghanistan, der Irak und die Ukraine. Der Berliner SPD-Landeschef Krach hält trotz staatsanwaltschaftlicher Ermittlungen an seiner Spitzenkandidatur für die Abgeordnetenhauswahl fest. Er werde weiter Wahlkampf machen, sagte der 47-Jährige. Zugleich wies Krach die Vorwürfe gegen ihn zurück. Er habe als SPD-Landeschef niemals Privatgelder angenommen. Die Staatsanwaltschaft Hannover ermittelt gegen Krach wegen des Verdachts der Bestechlichkeit. Hintergrund soll ein Vergabeverfahren in Hannover sein, an dem Krach beteiligt war.
1: Soweit das Neueste aus der Radio SKW Nachrichtenredaktion. 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
2: Mit Henrike Münster. Beim bundesweiten Warntag sind heute die Alarmsysteme für den Kriegs- und Katastrophenfall getestet worden. Um 11 Uhr lösten Bund, Länder und Kommunen einen Probealarm aus. Warnungen wurden unter anderem über die Apps Nina und CatWarn sowie über das Cell-Broadcast-System auf Mobiltelefone verschickt. Auch Medien- und Anzeigetafeln verbreiteten die Meldungen. Der Warntag findet einmal im Jahr statt. Dabei soll überprüft werden, ob die Behörden die Bevölkerung im Notfall erreichen können. Im Wohnmobil des mutmaßlichen Stromsaboteurs ist ein Notizbuch mit Hinweisen auf mehr als 160 mögliche Anschlagsziele gefunden worden. Das teilte NRW-Innenminister Herbert Reul dem Innenausschuss des Landtags mit. Nach seinen Angaben hat der Verdächtige außerdem 7 weitere Orte genannt, die er als Lager genutzt haben soll. Reul sagte, mit der Festnahme des mutmaßlichen Täters seien möglicherweise weitere Anschläge verhindert worden. Den gesetzlichen Krankenkassen drohen offenbar deutlich höhere Verluste durch Fehlinvestments in Immobilienfonds als bislang bekannt. Nach Recherchen von NDR, WDR und Süddeutscher Zeitung geht die Bundesregierung von einem möglichen Schaden von rund 1,1 Milliarden Euro für 12 Krankenkassen aus. Im Juli war noch von mindestens 170 Millionen Euro die Rede gewesen. Bei den Verlusten handelt es sich dem Bericht zufolge um Beitragsgelder der gesetzlich Versicherten. In Deutschland haben im vergangenen Jahr weniger Menschen Asylbewerberleistungen bezogen als 2024. Nach Angaben des Statistischen Bundesamts sank die Zahl 2025 um 15% auf rund 390.000. Die größte Gruppe kam aus Syrien. Rund 64.600 Leistungsbezieher stammten von dort. Weitere häufige Herkunftsländer waren die Türkei, Afghanistan, der Irak und die Ukraine. Der Berliner SPD-Landeschef Krach hält trotz staatsanwaltschaftlicher Ermittlungen an seiner Spitzenkandidatur für die Abgeordnetenhauswahl fest. Er werde weiter Wahlkampf machen, sagte der 47-Jährige. Zugleich wies Krach die Vorwürfe gegen ihn zurück. Er habe als SPD-Landeschef niemals Privatgelder angenommen. Die Staatsanwaltschaft Hannover ermittelt gegen Krach wegen des Verdachts der Bestechlichkeit. Hintergrund soll ein Vergabeverfahren in Hannover sein, an dem Krach beteiligt war.
1: Soweit das Neueste aus der Radio SKW Nachrichtenredaktion. 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
3: Mit Susanne Trotzki. Die Bundesanwaltschaft hat die Ermittlungen gegen den mutmaßlichen Stromsaboteur übernommen. Die Behörde begründet das mit der besonderen Bedeutung des Falls. Bisher war die Staatsanwaltschaft Cottbus zuständig. Der Verdächtige wurde am Dienstag in der Nähe von Aachen festgenommen. Er soll versucht haben, an mehreren Orten in Deutschland Stromleitungen zu sabotieren, darunter am Umspannwerk bei Jentschwalde im Spree-Neiße-Kreis. Nach bisherigen Erkenntnissen handelte der Mann allein. Die Staatsanwaltschaft Hannover ermittelt gegen den Berliner SPD-Spitzenkandidaten Steffen Krach unter anderem wegen Anfangsverdachts auf Vorteilsannahme in 2 Fällen. Das sagte eine Sprecherin der Behörde. Daneben geht es in einem weiteren Fall um wettbewerbsbeschränkende Absprachen bei Ausschreibung in Tateinheit mit der Verletzung von Geschäftsgeheimnissen und der Verletzung der Geheimhaltungspflicht. Die Taten sollen sich während der Amtszeit von Krach als Regionspräsident der Region Hannover zugetragen haben. Im Zusammenhang mit der Messerattacke am Holocaust-Mahnmal in Berlin ist gegen einen zweiten Mann Anklage erhoben worden. Ihm werden Beihilfe zum versuchten Mord und gefährliche Körperverletzung vorgeworfen. Der Mann soll den Täter zur Tat ermutigt haben. Der Täter, ein 19 Jahre alter Syrer, ist inzwischen zu 13 Jahren Haft verurteilt worden. Er hatte im Februar 2025 einem spanischen Touristen in den Hals gestochen. Das Opfer überlebte schwer verletzt. Auch 25 Jahre nach den verheerenden Anschlägen auf die Zwillingstürme des World Trade Centers in New York werden weiterhin Opfer identifiziert. In den zurückliegenden 25 Jahren seien laut Gerichtsmedizin insgesamt mehr als 1600 Menschen etwa anhand von Knochenresten identifiziert worden. Bei den Anschlägen starben 2753 Menschen. Etwa 40% der Opfer sind bisher nicht identifiziert worden. Der Einsturz der Türme sowie Hitze hat die Körper vieler Opfer extrem fragmentiert und die DNA massiv geschädigt. Die Deutsche Bahn will die geplante Sperrung der A1-Strecke zwischen Berlin und Frankfurt-Oder verkürzen. Statt 9 Monaten am Stück soll die Strecke ab 2029 in 2 Phasen für jeweils 4 Monate gesperrt werden. Den Angaben zufolge verteilt sich die Sperrung auf 2 Jahre. Der Nahverkehr zwischen Berlin und Fürstenwalde soll dabei weitgehend aufrechterhalten werden. Die deutschen Basketballerinnen haben erstmals in ihrer Geschichte das WM-Halbfinale erreicht und sind nur noch ein Sieg von der Medaille entfernt. Das Team besiegte Belgien mit einem 93-94 und gewann damit das 4. WM-Spiel in Serie. Morgen im Halbfinale geht es dann gegen Frankreich.
2: Soweit das Neueste aus der Radio SKW Nachrichtenredaktion. 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
3: Herbstlich frisch in diesen Freitagmorgen. Aktuell 11 Grad, im Tagesverlauf wolkig mit Auflockerungen. Das Ganze heute bei 21 Grad. In der kommenden Nacht um 12 Grad. Der Blick aufs Wochenende. Morgen Wolken bei 20 bis 21 Grad. Der Sonntag wechselhaft, gebietsweise trüb mit Tageshöchstwerten um 19 Grad. 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
3: Vorsicht auf der B168 Beeskow Richtung Kadlo. Hier ist ein Rind auf der Fahrbahn. Stadtverkehr Berlin, Tiergarten, die Klingelhöfer Straße ist stadteinwärts vor dem Lützowplatz wegen eines Feuerwehreinsatzes gesperrt. Und bis heute Mittag kommt es wegen des Staatsbesuchs aus den Vereinigten Arabischen Emiraten rund um den Breitscheidplatz zu Sperrung und auch zu Behinderung. 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
3: Schenkendorf, Freiherr von Löwenstraße. Heidesee, Kolberger Dorfstraße. Dankeschön an Andreas und Rüdersdorf, Chausseestraße. 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Und wenn Sie noch was gesehen haben unterwegs, Staus, Blitzer, Verkehrsbehinderungen, können Sie das gerne melden und ergänzen, entweder telefonisch oder auch per WhatsApp unter 03375 52 73 60. Da, wo Sie unterwegs sind, eine gute, eine unfallfreie Fahrt.
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3: 6:04 am Freitag, dem 11. September. Ich wünsche einen guten Start, hoffentlich ein bisschen angewärmt, denn es ist auch ganz schön herbstfrisch worden. Und wir wärmen uns aber gleich auf mit einfach guter Musik. Und Musik ist ein ganz wichtiges Stichwort, denn Musik liegt in der Luft in Mittenwalde. Was da geplant ist, dazu gleich mehr hier.
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1: Um Schülerinnen und Schüler bei der Berufsorientierung zu unterstützen, lädt der Landkreis Dahme-Spreewald gemeinsam mit der Wirtschaftsförderungsgesellschaft Dahme-Spreewald MbH und weiteren Partnern zur 17. Ausbildungsmesse ein. Unter dem Motto Zukunft Ausbildung, find raus, was passt, präsentiert sich morgen am Samstag, 12. September im Oberstufenzentrum in Königs Wusterhausen über 100 regionale Unternehmen. Jugendliche können sich vor Ort von 10 bis 14 Uhr über berufliche Möglichkeiten in der Region informieren und Kontakte zu potenziellen Ausbildungsbetrieben knüpfen. Der Eintritt dazu ist frei. Und wir von Radio SKW sind natürlich auch mit dabei, morgen ab 10 Uhr auf der großen Azubi-Messe auf dem Gelände des OSZ in der Brückenstraße 40 in Königs Wusterhausen. Mehr dazu bei uns unter radioskw.de.
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8: Und damit ist es 6:30 Uhr, halb sieben.
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10: Mit Jörg Trotzki. Die Fluggesellschaft Emirates darf künftig auch unseren BER ansteuern. Das geht aus einer Mitteilung am Rande des Besuchs des Präsidenten der Vereinigten Arabischen Emirate in Berlin hervor. Emirates fliegt bereits Frankfurt, München, Hamburg und Düsseldorf an. Die zusätzlichen Flüge für den BER seien daher auf 7 Flüge begrenzt, heißt es weiter. Vom Brandenburger Verkehrsministerium heißt es, die Hauptstadtregion könne so ihre internationale Anbindung weiter ausbauen. In Cottbus ist ein neues Zentrum eröffnet worden. Es soll untersuchen, wie der Strukturwandel die Menschen in der Lausitz beeinflusst. Das Forschungszentrum fasse dabei 7 Fachbereiche zusammen, sagte man uns, neben Stadtplanern und Soziologen auch Philosophen. Sie sollen erkunden, welche Bedingungen gebraucht werden, damit die Menschen in der Lausitz den Strukturwandel annehmen können. Unbekannte haben auf dem Stahnsdorfer Südwestkirchhof massive Schäden angerichtet. Nach Aussage der Friedhofsverwaltung hätten sie den 4000 Meter langen Schutzzaun an rund 20 Stellen aufgeschnitten und Duftstoff ausgelegt, um Wildschweine gezielt anzulocken. Man sei erschüttert über die Bösartigkeit gegenüber Totenruhe, Natur und menschlicher Arbeit, heißt es. Der Stahnsdorfer Südwestkirchhof ist einer der größten Friedhöfe Europas. Der Brandenburger Landtag versteigert wieder einmal zahlreiche Gastgeschenke aus aller Welt. Darunter sind beispielsweise eine Zinndose aus Kanada, ein Holzkamm aus China, ein Fächer aus Japan, mehrere Bilder und ein Schachspiel aus Kasachstan mit traditionellen Figuren. Die Auktion ist heute bei der langen Nacht des Parlaments. Das Geld geht an einen guten Zweck.
9: Soweit das Neueste aus der Radio SKW Nachrichtenredaktion. 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
8: Ja, frisch auf in diesen Freitagmorgen. Aktuell 11 Grad in Königs Wusterhausen, so auch in Storke und Rüdersdorf. Im Tagesverlauf wolkig und auch Auflockerung, das Ganze bei 21 Grad. In der kommenden Nacht um 12 Grad, morgen Wolken mit 21 Grad, am Sonntag wechselhaft und trüb mit maximal 19 Grad. 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
8: Vorsicht auf der B168 Beeskow Richtung Kattow zwischen Abzweig nach Mochlitz und Leberose. Hier ist immer noch ein Rind auf der Fahrbahn. Stadtverkehr Berlin, Tiergarten, die Klingelhöfer Straße ist stadteinwärts vor dem Lützowplatz wegen eines Feuerwehreinsatzes gesperrt. Und City West, bis heute Mittag kommt es wegen des Staatsbesuchs aus den Vereinigten Arabischen Emiraten rund um den Breitscheidplatz zu Sperrung und auch zu Behinderung. 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
8: Schenkendorf, Freiherr von Löbenstraße, Heidesee, Kolberger Dorfstraße, Dankeschön an Andreas und Taucher Beskower Straße. 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Und wenn Sie auch noch was gesehen haben unterwegs, Staus, Blitze, Verkehrsbehinderungen, können Sie das gerne melden und ergänzen. Entweder telefonisch oder auch per WhatsApp unter 03375 52 73 60. Da, wo Sie unterwegs sind, eine gute, eine unfallfreie Fahrt. Damit ist das 4:07 an diesem Freitag. Ja, wir blicken auf den Sport aus der Region, da tut sich wirklich eine Menge an diesem Wochenende und dazu gleich nach dem Classic-Hit dieser Stunde bei Radio SKW und Susanna Morgen.

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1: Und hinein geht's ins Sportwochenende. Erste Bundesliga. Die Bundesliga geht in den dritten Spieltag. Nach einer unglücklichen Niederlage in Leverkusen will Union Berlin zu Hause wieder angreifen gegen den FC Schalke 04. Brandenburg-Liga. Für den FSV Union Fürstenwalde geht's morgen auswärts zu Oranienburger FC Eintracht. Los geht's um 15 Uhr. Gleichzeitig spielt SV Germania 90 Schöneiche vor heimischem Publikum gegen FSV 63 Luckenwalde die Zweiten. Und auch morgen um 15 Uhr spielt der SC Eintracht Mirsdorf Zeuthen zu Hause gegen TuS 1896 Sachsenhausen. In der Landesliga Süd, SG Phoenix Wildorf 95 versucht Punkte zu ergattern im Heimspiel gegen SV Döbern. In der Landesklasse Ost spielt SV Grün-Weiß Union Bestensee zu Hause gegen SV Blau-Weiß Dahlewitz um 15 Uhr. Und nach dem letzten Zusammentreffen hat Eintracht KW gegen FV Blau-Weiß Briesenmark 2:1 verloren. Diesmal geht es auswärts für die Eintracht, die dann auf Punkte hofft. Und am Sonntag spielt die SG Niederlehme gegen SG Aufbau Halbe. Anstoß ist um 15 Uhr. Beim Basketball, auch bei den Red Dragons KW, geht's wieder los. Zu Hause müssen sie gegen die Red Hawks Potsdam ran. Los geht's morgen um 18.30 Uhr. Und die Handballsaison wird morgen auch beim HSV Wildau eröffnet. Ab 10 Uhr gibt es Jugendspiele, 17 Uhr Verbandsliga Süd Frauen und ab 19 Uhr mischen dann wieder die Oberligamänner mit. Da wünschen wir einen guten Auftakt und drücken natürlich für die ersten Spiele dann die Daumen. Und wir bleiben dran und die Ergebnisse der Sportpartien gibt es dann am Montag bei uns im Programm.
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1: Der Zeugner Jedermannslauf findet am Sonntag zum 24. Mal statt. Start und Ziel liegen am S-Bahnhof Zeugner der Miersdorfer Chaussee. Angeboten werden Strecken über 400 und 1500 Meter für Kinder und Jugendliche sowie 3, 5 und 10 Kilometer. Auf der neuen 3-Kilometer-Strecke wird der Teenager-Pokal ausgetragen. Der Lauf zählt erneut zum Brandenburg-Cup des Leichtathletikverbands Brandenburg. Die Strecken sind vermessen, eine Chipzeitmessung ist in der Startgebühr enthalten. Morgen ist am Bürgerhaus vorher eine große Pasta-Party mit Startnummernausgabe geplant. Und Zuschauerinnen und Zuschauer können sich am Sonntag auf ein tolles Programm freuen. Alle Infos und die Anmeldung unter asv-zeuthen.de/jedermannslauf.
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17: Und damit ist es 7 Uhr.
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17: Mit Susanne Trotzki. Die Bundesanwaltschaft hat die Ermittlungen gegen den mutmaßlichen Stromsaboteur übernommen. Die Behörde begründet das mit der besonderen Bedeutung des Falls. Bisher war die Staatsanwaltschaft Cottbus zuständig. Der Verdächtige wurde am Dienstag in der Nähe von Aachen festgenommen. Er soll versucht haben, an mehreren Orten in Deutschland Stromleitungen zu sabotieren, darunter am Umspannwerk bei Jentschwalde im Spree-Neiße-Kreis. Nach bisherigen Erkenntnissen handelte der Mann allein. Die Staatsanwaltschaft Hannover ermittelt gegen den Berliner SPD-Spitzenkandidaten Steffen Krach unter anderem wegen Anfangsverdachts auf Vorteilsannahme in zwei Fällen. Das sagte eine Sprecherin der Behörde. Daneben geht es in einem weiteren Fall um wettbewerbsbeschränkende Absprachen bei Ausschreibung in Tateinheit mit der Verletzung von Geschäftsgeheimnissen und der Verletzung der Geheimhaltungspflicht. Die Taten sollen sich während der Amtszeit von Krach als Regionspräsident der Region Hannover zugetragen haben. Im Zusammenhang mit der Messerattacke am Holocaust-Mahnmal in Berlin ist gegen einen zweiten Mann Anklage erhoben worden. Ihm werden Beihilfe zum versuchten Mord und gefährliche Körperverletzung vorgeworfen. Der Mann soll den Täter zur Tat ermutigt haben. Der Täter, ein 19 Jahre alter Syrer, ist inzwischen zu 13 Jahren Haft verurteilt worden. Er hatte im Februar 2025 einem spanischen Touristen in den Hals gestochen. Das Opfer überlebte schwer verletzt. Auch 25 Jahre nach den verheerenden Anschlägen auf die Zwillingstürme des World Trade Centers in New York werden weiterhin Opfer identifiziert. In den zurückliegenden 25 Jahren seien laut Gerichtsmedizin insgesamt mehr als 1600 Menschen etwa anhand von Knochenresten identifiziert worden. Bei den Anschlägen starben 2753 Menschen. Etwa 40% der Opfer sind bisher nicht identifiziert worden. Der Einsturz der Türme sowie Hitze hat die Körper vieler Opfer extrem fragmentiert und die DNA massiv geschädigt. Die Deutsche Bahn will die geplante Sperrung der A1-Strecke zwischen Berlin und Frankfurt-Oder verkürzen. Statt 9 Monaten am Stück soll die Strecke ab 2029 in 2 Phasen für jeweils 4 Monate gesperrt werden. Den Angaben zufolge verteilt sich die Sperrung auf 2 Jahre. Der Nahverkehr zwischen Berlin und Fürstenwalde soll dabei weitgehend aufrechterhalten werden. Die deutschen Basketballerinnen haben erstmals in ihrer Geschichte das WM-Halbfinale erreicht und sind nur noch ein Sieg von der Medaille entfernt. Das Team besiegte Belgien mit einem 93-94 und gewann damit das 4. WM-Spiel in Serie. Morgen im Halbfinale geht es dann gegen Frankreich.
2: Soweit das Neueste aus der Radio SKW Nachrichtenredaktion. 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
17: Frisch geht es in diesen Freitag. Aktuell 11 Grad im Tagesverlauf. Wolkig, aber durchaus Chance auf Auflockerung. Das Ganze heute bei 21 Grad. In der kommenden Nacht um 12 Grad. Morgen viele kompakte Wolken um 21 Grad. Der Sonntag dann trüb und wechselhaft bei 19 Grad. 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
17: Vorsicht im Landkreis Teltow-Fleming. Zwischen Blankenfelde und Diedersdorf gibt es eine ungesicherte Unfallstelle. Stadtverkehr Berlin, relativ unverändert noch ruhig, aber es kann auf jeden Fall zu Staus und Umfahrungen kommen in Tiergarten. Die Klingelhöfer Straße ist stadteinwärts vor dem Lützowplatz wegen eines Feuerwehreinsatzes gesperrt. Und bis heute Mittag kommt es wegen des Staatsbesuchs aus den Vereinigten Arabischen Emiraten rund um den Breitscheidplatz zu Sperrung und auch zu Behinderung. 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
17: Schenkendorf, Freiherr von Löbenstraße, Heidesee, Kolberger Dorfstraße. Dankeschön an Andreas und Tauche, Beskower Straße. 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Und wenn Sie auch noch was gesehen haben unterwegs, Staus, Blitzer, Verkehrsbehinderungen, können Sie das gerne melden und ergänzen, entweder telefonisch oder auch per WhatsApp unter 03375 52 73 60. Da, wo Sie unterwegs sind, eine gute, eine unfallfreie Fahrt.
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17: 7:04 an diesem Freitag, dem 11. September. Fast jeder weiß, wo er, wo sie war am 11. September vor 25 Jahren, als uns plötzlich die Nachrichten aus den USA erreichten. Ein Blick zurück und auch ein Blick nach vorne. Den gibt es gleich hier.
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0: Hier ist Radio SKW am Freitag, dem 11. September. Jeder weiß, wo er war, was er getan hat. Am 11. September 2001. Ein Datum, das die Welt bis heute nachhaltig verändert hat. Ein Blick zurück und nach vorn von Jörg Trotzki.
1: Freiheit stirbt immer zentimeterweise. Dieser Satz vom ehemaligen deutschen Außenminister Guido Westerwelle beschreibt das Lebensgefühl meiner Generation. Ich bin ja Mitte der 1960er Jahre geboren, glaube ich ganz gut. Ich bin ein Kind, das im Kalten Krieg geboren und mit diesem groß geworden ist. Ich hab's nicht hinterfragt. War halt so. Zwei politische Ereignisse prägten und prägen mein Leben. Der Fall der Mauer im November 1989 und der 11. September im Herbst 2001. Der Fall der Mauer, des Eisernen Vorhangs, brachte mir ein Jahrzehnt der Unbeschwertheit, beruflich und privat. Irgendwie schien vieles möglich. Ich konnte vor allem plötzlich reisen. Fliegen war so billig. Reisen über Grenzen, wenn auch mit Visa und Geldumtausch verbunden, war ein unbeschwertes Abenteuer, auch politisch. Klingt naiv, ich hab's so empfunden. Und so habe ich ein ganz kleines Stück von der Welt gesehen. Amerika, Asien, Afrika und natürlich Europa. Dann kam der 11. September und wenn ich jetzt in die Runde frage, wissen Sie noch, wo Sie am 11. September 2001 waren und was Sie gemacht haben? Natürlich wissen Sie das. Jeder von uns weiß es. Jeder kann diese Frage beantworten. Denn diese Bilder sind 25 Jahre danach noch so präsent, als wenn es gestern gewesen wäre. Man konnte es einfach nicht glauben. Und dabei war diese Symbolkraft ja so gewollt. Was für eine Inszenierung, perfekt gelungen und das alles ohne Generalprobe, meinte damals ein recht bekannter deutscher Theaterregisseur. Ich sag den Namen jetzt mal nicht, bringt auch nichts, ist schon lange nicht mehr unter uns. Aber der 11. September 2001, ganz nüchtern betrachtet, zeigt dies. Das waren 4 koordinierte Flugzeugentführungen mit Selbstmordattentaten. Sie wurden vom islamistischen Terrornetzwerk Al-Qaida mit ihrem Anführer Osama bin Laden geplant und von 19 seiner Mitglieder verübt. Die Täter steuerten 2 Flugzeuge in die beiden World Trade Center in New York, die einstürzten. Ein weiteres in das Pentagon bei Washington und ein 4. Flugzeug brachten sie im Kampf mit Passagieren in Pennsylvania zum Absturz. Es ist anzunehmen, dass das Weiße Haus oder das Kapitol Ziel dieser Maschine war. Das alles passierte morgens um 9 des 11. September 2001, New Yorker Zeit. Bei uns hier in Deutschland war es schon Nachmittag. Unter dem damaligen US-Präsidenten George W. Bush begann danach eine beispiellose Jagd auf Osama bin Laden. 1. Mai 2011 unter Präsident Barack Obama gelang es amerikanischen Spezialeinheiten, ihn in Pakistan zu erschießen. Aber das danach, das, was auf den 11. September 2001 folgte, erinnern Sie sich auch daran? Reisen war unbeschwert ja gar nicht mehr möglich, schon gar nicht mit dem Flugzeug. Massen- und medienwirksame Anschläge mit zahlreichen Toten wurden nahezu Tagesordnung. Madrid 2004, London 2005. Einschränkungen, auch die Persönlichkeit betreffend, Misstrauen, Verschwörungstheorien, Verachtungen, Gut und Böse verschmolzen. Eine Welt, die ihre Leichtigkeit der 1990er Jahre verloren hatte. Das alles ist bis heute nicht überwunden. Freiheit stirbt immer zentimeterweise, auch gewollt oder wenn es den Mächtigen gerade zu Passe kommt. Wer kann schon sagen, wohin die Straße führt, wohin der Tag fließt? Nur die Zeit. 3000 Tote, mehr als 6000 Verletzte, das ist die unmittelbare Bilanz des 11. September 2001 in New York, heute vor 25 Jahren. Und ein Lied, das auf ewig mit diesem Ereignis verbunden sein wird, Only Time von Enya. Es berührt mich noch heute, wenn ich dieses Lied höre. Mein Lied, dein Lied, unser Lied, unsere Zeit.

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1: Um Schülerinnen und Schüler bei der Berufsorientierung zu unterstützen, lädt der Landkreis Dahme-Spreewald gemeinsam mit der Wirtschaftsförderungsgesellschaft Dahme-Spreewald MbH und weiteren Partnern zur 17. Ausbildungsmesse ein. Unter dem Motto Zukunft Ausbildung, find raus, was passt, präsentiert sich morgen am Samstag, 12. September im Oberstufenzentrum in Königs Wusterhausen über 100 regionale Unternehmen. Jugendliche können sich vor Ort von 10 bis 14 Uhr über berufliche Möglichkeiten in der Region informieren und Kontakte zu potenziellen Ausbildungsbetrieben knüpfen. Der Eintritt dazu ist frei. Und wir von Radio SKW sind natürlich auch mit dabei, morgen ab 10 Uhr auf der großen Azubi-Messe auf dem Gelände des OSZ in der Brückenstraße 40 in Königs Wusterhausen. Mehr dazu bei uns unter radioskw.de.
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1: Und damit ist es 7:30 Uhr, 7:30.
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13: Mit Jörg Trotzki, Brandenburger Pendler. Bitte aufgepasst, der Berliner Ring im Westen ist von heute Morgen an zwischen Hallensee und Beusselstraße in beiden Richtungen zu. Grund sind Kabelarbeiten. Die Unterbrechung dauere das ganze Wochenende über. Bis Montag früh heißt es weiter. Als Ersatzverkehr werden Busse eingesetzt. Brandenburg soll ein Landespolizeipräsidium bekommen und die Polizei neu organisieren. Innenminister Jan Redmann sagte, er wolle bestehende Strukturen besser miteinander verzahnen. Außerdem sollen Doppelzuständigkeiten konsequent abgeschafft werden, um die Polizei in der Fläche zu stärken. Derzeit hat Brandenburg ein Polizeipräsidium sowie eine Polizeiabteilung im Innenministerium. Erst letzte Woche hatte Redmann als Reaktion auf die Stromnetzsabotage bei Jenschwalde ein neues Sicherheitszentrum für Brandenburg angekündigt. Und apropos, nach den Attacken auf Umspannwerke in Brandenburg, Sachsen und Nordrhein-Westfalen hat die Bundesanwaltschaft in Karlsruhe die Ermittlungen übernommen. Der Tatverdächtige sitzt in Untersuchungshaft. In Königs Wusterhausen findet morgen wieder die beliebte Ausbildungsmesse Zukunft Ausbildung statt. Um 10 öffnet die Messe im Oberstufenzentrum in der Brückenstraße. Auch die Stadtverwaltung von Königs Wusterhausen werde sich vorstellen, heißt es. Insgesamt präsentieren sich unter dem Motto Find raus, was passt, mehr als 100 Unternehmen aus dem Landkreis Dahme-Spreewald. Schüler der 8. bis 12. Klasse können sich dabei über Azubi-Plätze ebenso informieren wie über Praktika und Studienplätze, sagte man uns weiter. Die Ausbildungsmesse geht bis 14 Uhr. Der Eintritt ist selbstverständlich frei. Und Radio SKW und Susanne am Morgen finden Sie natürlich auch von 10 bis 14 Uhr auf der Ausbildungsmesse in Königs Wusterhausen.
1: Dankeschön, Jörg.
0: Soweit das Neueste aus der Radio SKW Nachrichtenredaktion. 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
1: Wolkig in den Freitag mit aktuell 12 Grad, gemessen hier bei uns in Wildau, so auch im Westensee und Beeskow. Es bleibt wolkig, später lockert es ein bisschen auf. Das Ganze heute bei 21 Grad. In der kommenden Nacht 12 Grad, morgen Wolken, 20 bis 21 Grad, am Sonntag wechselhaft und auch trüb mit 19 Grad. 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
1: In Königs Wusterhausen gibt es Stau in der Innenstadt, und zwar Luckenwalder Straße, Eichnerallee und Berliner Straße. Also in diesem Kreuzungsbereich staut es sich mit gut 5 Minuten. Stadtverkehr Berlin, Tiergarten, die Klingelhöfer Straße ist stadteinwärts vor dem Lützowplatz wegen eines Feuerwehreinsatzes weiterhin gesperrt. Und Schönefelder Chaussee, hier Stau mit 5 Minuten. 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
1: Heidesee, Kolberger Dorfstraße. Dankeschön an Andreas Tauche, Beeskower Straße und Schönefeld Hans-Grade-Allee. 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Und wenn Sie auch noch was gesehen haben unterwegs, Staus, Blitzer, Verkehrsbehinderungen, können Sie das gerne melden und ergänzen. Entweder telefonisch oder auch per WhatsApp unter 03375 52 73 60. Da, wo Sie unterwegs sind, eine gute, eine unfallfreie Fahrt. 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Und das morgen am Samstag, was da alles ansteht, dazu gleich nach dem Classic-Hit dieser Stunde bei Radio SKW und Susanne Morgen.

0: 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Packen Sie die Neon-Shirts und die Tanzschuhe aus, denn diesen Samstag geht die Zeitreise im Strandbad Zeesen weiter. Bei der großen 80er und 90er Beachparty wird direkt am See zu den größten Hits aus zwei legendären Jahrzehnten gefeiert. Los geht's ab 18 Uhr, Einlass ist bereits ab 17 Uhr. Und was die Besucher in diesem Jahr erwartet, weiß Veranstalter Marcel Langer natürlich am besten.
1: Wir verwandeln das Strandbad Zeesen auch in diesem Jahr wieder in eine riesige Zeitmaschine. Die größten Hits der 80er und 90er mit Videoleinwand und unserer einzigartigen Zeitreise-Lasershow. Und das alles direkt am Strand in einer Atmosphäre, die man einfach erlebt haben muss.
0: Und damit ist eigentlich alles gesagt. Freuen Sie sich auf eine große Zeitreise, Lasershow, Cocktails und Drinks, leckere Streetfood, Fotospots und jede Menge Überraschungen. Also Freunde schnappen und gerne das beste 80er

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Und wir von Radio SKW wünschen ganz viel Spaß beim Feiern.

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1: Der Zeutner Jedermannslauf findet am Sonntag zum 24. Mal statt. Start und Ziel liegen am S-Bahnhof Zeutner der Miersdorfer Chaussee. Angeboten werden Strecken über 400 und 1500 Meter für Kinder und Jugendliche sowie 3, 5 und 10 Kilometer. Auf der neuen 3-Kilometer-Strecke wird der Teenager-Pokal ausgetragen. Der Lauf zählt erneut zum Brandenburg-Cup des Leichtathletikverbands Brandenburg. Die Strecken sind vermessen, eine Chipzeitmessung ist in der Startgebühr enthalten. Morgen ist am Bürgerhaus vorher eine große Pasta-Party mit Startnummernausgabe geplant. Und Zuschauerinnen und Zuschauer können sich am Sonntag auf ein tolles Programm freuen. Alle Infos und die Anmeldung unter asv-zeuthen.de/jedermannslauf.
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9: Damit ist es 8 Uhr.
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9: Mit Susanne Trotzki. Die Bundesanwaltschaft hat die Ermittlungen gegen den mutmaßlichen Stromsaboteur übernommen. Die Behörde begründet das mit der besonderen Bedeutung des Falls. Bisher war die Staatsanwaltschaft Cottbus zuständig. Der Verdächtige wurde am Dienstag in der Nähe von Aachen festgenommen. Er soll versucht haben, an mehreren Orten in Deutschland Stromleitungen zu sabotieren, darunter am Umspannwerk bei Jentschwalde im Spree-Neiße-Kreis. Nach bisherigen Erkenntnissen handelte der Mann allein. Die Staatsanwaltschaft Hannover ermittelt gegen den Berliner SPD-Spitzenkandidaten Steffen Krach unter anderem wegen Anfangsverdachts auf Vorteilsannahme in zwei Fällen. Das sagte eine Sprecherin der Behörde. Daneben geht es in einem weiteren Fall um wettbewerbsbeschränkende Absprachen bei Ausschreibung in Tateinheit mit der Verletzung von Geschäftsgeheimnissen und der Verletzung der Geheimhaltungspflicht. Die Taten sollen sich während der Amtszeit von Krach als Regionspräsident der Region Hannover zugetragen haben. Im Zusammenhang mit der Messerattacke am Holocaust-Mahnmal in Berlin ist gegen einen zweiten Mann Anklage erhoben worden. Ihm werden Beihilfe zum versuchten Mord und gefährliche Körperverletzung vorgeworfen. Der Mann soll den Täter zur Tat ermutigt haben. Der Täter, ein 19 Jahre alter Syrer, ist inzwischen zu 13 Jahren Haft verurteilt worden. Er hatte im Februar 2025 einem spanischen Touristen in den Hals gestochen. Das Opfer überlebte schwer verletzt. Auch 25 Jahre nach den verheerenden Anschlägen auf die Zwillingstürme des World Trade Centers in New York werden weiterhin Opfer identifiziert. In den zurückliegenden 25 Jahren seien laut Gerichtsmedizin insgesamt mehr als 1600 Menschen etwa anhand von Knochenresten identifiziert worden. Bei den Anschlägen starben 2753 Menschen. Etwa 40% der Opfer sind bisher nicht identifiziert worden. Der Einsturz der Türme sowie Hitze hat die Körper vieler Opfer extrem fragmentiert und die DNA massiv geschädigt. Die Deutsche Bahn will die geplante Sperrung der A1-Strecke zwischen Berlin und Frankfurt-Oder verkürzen. Statt 9 Monaten am Stück soll die Strecke ab 2029 in 2 Phasen für jeweils 4 Monate gesperrt werden. Den Angaben zufolge verteilt sich die Sperrung auf 2 Jahre. Der Nahverkehr zwischen Berlin und Fürstenwalde soll dabei weitgehend aufrechterhalten werden. Die deutschen Basketballerinnen haben erstmals in ihrer Geschichte das WM-Halbfinale erreicht und sind nur noch ein Sieg von der Medaille entfernt. Das Team besiegte Belgien mit einem 93-94 und gewann damit das 4. WM-Spiel in Serie. Morgen im Halbfinale geht es dann gegen Frankreich.
2: Soweit das Neueste aus der Radio SKW Nachrichtenredaktion. 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
9: Mit vielen Wolken geht es durch den Freitagmorgen. Aktuell 12 Grad. Es bleibt erstmal wolkig, dann lockert es ein bisschen auf. Das Ganze heute bei 21 Grad. In der kommenden Nacht um 12 Grad, morgen Wolken 20 bis 21 Grad. Der Sonntag dann wechselhaft, gebietsweise trüb um die 19 Grad. 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
9: A10 südlicher Berliner Ring Richtung Dreikwerda. Zwischen Rangsdorf und Dreiknutetal ist die linke Spur gesperrt. In Königswusterhausen gibt es immer noch Stau. Berliner Straße, Luckenwalder Straße, Eichenallee mit 5 Minuten, Storkower Straße 10 Minuten im Stau. Erkner, die Friedrichstraße ist zwischen Kreisverkehr und Seestraße in beiden Richtungen gesperrt. Auf den Umfahrungen Fangschleusenstraße und Neuzittauer Straße Richtung Erkner Stau mit jeweils 5 Minuten. Fürstenwalde, die Eisenbahnstraße ist bis am Stern in beiden Richtungen gesperrt. Kirchhoffstraße in beiden Richtungen Stau mit 5 Minuten. Und kurzer Blick noch in den Stadtverkehr Berlin, A100 Richtung Wedding zwischen Britzertunnel und Innsbrucker Platz. Dichter Verkehr und Stau mit 10 Minuten. 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
9: A10 östlicher Berliner Ring Richtung Dreieck, Barnimenhöhe Spreenhagen, Heidesee, Kolberger Dorfstraße, Dankeschön an Andreas und Tauche, Wieskower Straße. 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Und wenn Sie auch noch was gesehen haben unterwegs, Staus, Blitzer, Verkehrsbehinderungen, können Sie das gerne melden und ergänzen, entweder telefonisch oder auch per WhatsApp unter 033 75 52 73 60. Da, wo Sie unterwegs sind, wünsche ich eine gute, eine unfallfreie Fahrt.
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9: 8 Minuten an diesem Freitag, das Edeka-Einkaufstaxi. Das macht sich noch einmal heute auf den Weg. Doch dazu braucht es natürlich einen glücklichen Gewinner, eine glückliche Gewinnerin. Ja, und dazu gleich mehr hier.
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0: Hier ist Radio SKW. Einkaufen ohne zu bezahlen, das geht noch einmal in dieser Woche. Und Edeka Wilde in Friedersdorf macht das zusammen mit uns, Radio SKW, möglich. Und wir durften wieder einen Gewinner, eine Gewinnerin ziehen. Es war gestern am Donnerstag soweit. Meine Kollegin Henrike Münster war bei mir im Studio und war wieder meine Glücksfee.
1: Wir haben diese Woche noch mehr Anmeldungen bekommen als die letzten beiden Wochen. Krass, tatsächlich. Ja. Ja, jetzt sind die Hörerinnen und Hörer richtig
0: jetzt
1: warm gelaufen.
0: Jetzt können wir weitermachen, ne? bis Dezember. Richtig, nee, ist toll. Wir haben ganz tolle Anmeldungen. Ich glaube, auch per WhatsApp gab es ganz, ganz viel. Wir hatten viele Anrufe, alle sehr aufmerksam
1: auch
0: dabei.
1: Auch so nette Gespräche.
0: Genau, immer wenn der Einkaufsschnapp kam, ne, dann waren alle da. Und wirklich ganz, ganz zauberhafte, tolle Hörerinnen und Hörer.
1: Aber ist ja immer so. Genau. Also wir haben die beste Zuhörer schon.
0: Der Welt. Wir würden euch alle gerne mit einladen. Können wir leider. Wir können ja mit so einem Bus vorfahren.
1: Das wäre doch mal was. Mit deinem Bus. Wir haben doch hier einen Bus und dann mit Susannes Gesicht
0: genau,
1: drauf.
0: Gottes Willen. Das machen wir dann vielleicht ein andermal zu Ostern oder sowas. Aber jetzt können wir leider nur einen einladen. Und ich bin
1: jetzt
0: ganz froh,
1: los,
0: dass das nicht mein Part ist.
1: Ja, das
0: macht nämlich die
1: Rieke.
0: Ja. Hast du einen Ortsteil?
1: Ich habe einen Ortsteil.
0: Ja,
1: das ist ein Ortsteil. Priros.
0: Es geht um Priros, okay.
1: Der ist doch der Edeka, oder?
0: Nee, warte. In Friedersdorf.
1: In Friedersdorf.
0: Aber das war die Ortsunkundigste hier ins Los. Ja, aber das ist ja egal. Also es geht um Priros, okay. Also wir sind gar nicht so weit weg.
1: Ja.
0: Und dann sag mal, männlich-weiblich?
1: Weiblich mal wieder.
0: Weiblich.
1: Tatsächlich.
0: Mensch, also ich wäre ja auch gerne mit einem Mann eingekreist.
1: Ich weiß,
0: ist
1: ja. Ich weiß,
0: immer
1: aber
0: schade,
1: das Leben ist kein Wunschkonzert,
0: dann,
1: nicht?
0: Naja, sehr streng los für heute Morgen. Dann brauche ich jetzt eigentlich nur noch einen Vornamen.
1: Die Silke.
0: Ja, und die Silke, die habe ich dann gestern gleich angerufen. Ist da Silke zufällig?
2: Ja, am Telefon.
0: Sehr schön. Hier ist Susanne am Morgen von Radio SKW.
2: Ach.
0: Sie haben sich bei uns angemeldet?
2: Ja.
0: Sie möchten gerne einkaufen gehen?
2: Ja.
0: Haben Sie morgen Vormittag Zeit?
2: Habe ich.
0: Dann gehen wir zusammen morgen einkaufen.
2: Ich gehe morgen einkaufen. Schön.
0: Herzlichen Glückwunsch. Ich freue mich ganz, ganz doll.
2: Ja.
0: Bin wahnsinnig gespannt, was Sie machen, was Sie vorhaben, ob Sie eine Liste haben, ob Sie einen besonderen Anlass haben oder wir einfach so zusammen, so für den Alltag zusammen einkaufen gehen.
2: Ja.
0: Ja?
2: Super.
0: Was war denn eigentlich Ihre Intention mitzumachen bei uns? Einfach sozusagen immer wirklich auf gut Glück oder gibt es so...
2: Ja, na, wir hören ja in der Praxis immer Ihren Sender und Edeka Wilde, da gehe ich immer einkaufen. Das hat jetzt einfach mal gepasst.
0: Das stimmt, das hat jetzt hier mal richtig gepasst, oder?
2: Genau.
0: Super, Silke. Dann sehen wir uns morgen. Ich freue mich ganz doll. Und
2: ja, prima.
0: Ja, dann einfach noch einen ganz schönen Tag und morgen gehen wir einkaufen, ne?
2: Danke.
0: Super, bis dann.
2: Ja,
0: tschüss. Ja, und damit nochmal herzlichen Glückwunsch an Silke. Heute gehen wir zusammen dann einkaufen bei Edeka Wilde in Friedersdorf im Wert von 100 Euro. Und damit Dankeschön an alle Hörerinnen und Hörer, die mitgemacht haben, die angerufen haben, WhatsApps geschickt haben, immer auf den Edeka Einkaufstaxi-Song gehört haben. Und natürlich auch ein riesengroßes Dankeschön an Edeka Wilde in Friedersdorf. Und mehr Impressionen gibt es wie immer dann bei uns auf unseren Social-Media-Kanälen Instagram und Facebook @radio_skw. Okay.

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1: Um Schülerinnen und Schüler bei der Berufsorientierung zu unterstützen, lädt der Landkreis Dahme-Spreewald gemeinsam mit der Wirtschaftsförderungsgesellschaft Dahme-Spreewald MbH und weiteren Partnern zur 17. Ausbildungsmesse ein. Unter dem Motto Zukunft Ausbildung, find raus, was passt, präsentiert sich morgen am Samstag, 12. September im Oberstufenzentrum in Königs Wusterhausen über 100 regionale Unternehmen. Jugendliche können sich vor Ort von 10 bis 14 Uhr über berufliche Möglichkeiten in der Region informieren und Kontakte zu potenziellen Ausbildungsbetrieben knüpfen. Der Eintritt dazu ist frei. Und wir von Radio SKW sind natürlich auch mit dabei, morgen ab 10 Uhr auf der großen Azubi-Messe auf dem Gelände des OSZ in der Brückenstraße 40 in Königs Wusterhausen. Mehr dazu bei uns unter radioskw.de.
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7: Und damit ist es kurz nach halb neun.
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18: Mit Jörg Trotzki. Die Fluggesellschaft Emirates darf künftig auch unseren BER ansteuern. Das geht aus einer Mitteilung am Rande des Besuchs des Präsidenten der Vereinigten Arabischen Emirate in Berlin hervor. Emirates fliegt bereits Frankfurt, München, Hamburg und Düsseldorf an. Die zusätzlichen Flüge für den BER seien daher auf 7 Flüge begrenzt, heißt es weiter. Vom Brandenburger Verkehrsministerium heißt es, die Hauptstadtregion könne so ihre internationale Anbindung weiter ausbauen. In Cottbus ist ein neues Zentrum eröffnet worden. Es soll untersuchen, wie der Strukturwandel die Menschen in der Lausitz beeinflusst. Das Forschungszentrum fasse dabei 7 Fachbereiche zusammen, sagte man uns, neben Stadtplanern und Soziologen auch Philosophen. Sie sollen erkunden, welche Bedingungen gebraucht werden, damit die Menschen in der Lausitz den Strukturwandel annehmen können. Unbekannte haben auf dem Stahnsdorfer Südwestkirchhof massive Schäden angerichtet. Nach Aussage der Friedhofsverwaltung hätten sie den 4000 Meter langen Schutzzaun an rund 20 Stellen aufgeschnitten und Duftstoff ausgelegt, um Wildschweine gezielt anzulocken. Man sei erschüttert über die Bösartigkeit gegenüber Totenruhe, Natur und menschlicher Arbeit, heißt es. Der Stahnsdorfer Südwestkirchhof ist einer der größten Friedhöfe Europas. Der Brandenburger Landtag versteigert wieder einmal zahlreiche Gastgeschenke aus aller Welt. Darunter sind beispielsweise eine Zinndose aus Kanada, ein Holzkamm aus China, ein Fächer aus Japan, mehrere Bilder und ein Schachspiel aus Kasachstan mit traditionellen Figuren. Die Auktion ist heute bei der langen Nacht des Parlaments. Das Geld geht an einen guten Zweck.
17: Soweit das Neueste aus der Radio SKW Nachrichtenredaktion. Das Wetter.
7: Mit Wolken durch den Freitag. Aktuell 12 Grad in Königs Wusterhausen, Soche, Mittenwalde und Fürstenwalde. Im Tagesverlauf bleibt es wolkig, ab und zu mal etwas aufgelockert. Und die Temperaturen sollen heute auf 21 Grad steigen. In der Nacht um 12 Grad, auch morgen Wolken bei 21 Grad. Am Sonntag wechselhaft, gebietsweise trüb bei 19 Grad. 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
7: A10 südlicher Berliner Ring Richtung Dreikwerder zwischen Rangsdorf und Dreiknutetal ist die linke Spur gesperrt. A13 Richtung Berlin zwischen Großküres und Westensee ist die linke Spur gesperrt. Hier laufen Markierungsarbeiten. Stadtverkehr Berlin, Rudow-Stubenrauchstraße, Stau mit gut 15 Minuten und Köpenick-Oder-Fröhl-Allee Richtung Bahnhof Wuhlheide, Stau mit 5 Minuten. 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
7: A10 östlicher Berliner Ring Richtung Dreieck-Barnim in Höhe Spreenhagen, Heidesee-Kolberger Dorfstraße, Dankeschön an Andreas und der L74 Waldeck Richtung Teupitz. 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Und wenn Sie auch noch was gesehen haben unterwegs, Staus, Blitzer, Verkehrsbehinderungen, können Sie das gerne melden und ergänzen. Entweder telefonisch oder auch per WhatsApp unter 03375 52 73 60. Da, wo Sie unterwegs sind, wünsche ich eine gute, eine unfallfreie Fahrt. Damit ist es 5 Minuten nach 9 an diesem Freitag. Ja, und es ist Freitag, es geht hinein ins Wochenende und das mit vielen tollen Veranstaltungen in diesem Septemberwochenende. Es ist eine Menge los und ein Blick in den Veranstaltungskalender gibt es gleich hier nach dem Classic-Hit dieser Stunde bei Radio SKW und Susanna Morgen.

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1: Und es ist wieder ganz viel los an diesem Septemberwochenende. Hier ein kleiner Blick in den Veranstaltungskalender. Rund um den Ironman in Erkner verwandelt sich heute das Sportzentrum in einen großen Erlebnispark. Mehr als 20 Hüpfburgen, eine Riesenrutsche, Spiele und kleine Wettkämpfe sorgen für Unterhaltung. Dazu steht Schweden als diesjähriges Motto im Mittelpunkt. Beim Wikingerschach, Gummistiefel, Weitwurf oder Tauziehen können Groß und Klein selbst ganz aktiv werden. Höhepunkt ist morgen die Pippi-Langstrumpf-Parade. Die kreativsten Kostüme werden prämiert und wer spontan mitmachen möchte, kann vor Ort noch passende Accessoires basteln. 3 Tage Musik, Wettbewerb und Vereinsleben. Der Spielmannszug Mittenwalde feiert sein 100-jähriges Bestehen mit einem großen Jubiläumswochenende. Rund 650 Musikerinnen und Musiker aus 16 Vereinen und 6 Bundesländern treten beim Frohe-Klänge-Pokal gegeneinander an. Neben spannenden Wettbewerben und einem Nachwuchswettkampf gibt es morgen ein Drum-Battle und am Abend einen Sportlerball. Heute steigt ein Oktoberfest und Sonntag dann der Nachwuchswettbewerb. Für einen schmalen Taler ins Kino beim bundesweiten Kinofest 2026 kostet jeder Film nur 5 Euro. Morgen und am Sonntag können Sie sich quer durch das aktuelle Kinoprogramm schauen, auch hier bei uns im Sinister Wildau. Ob Action, Comedy, Liebesfilm oder Kinderfilm, für jeden Geschmack ist was dabei. Und das für 5 Euro auf allen Plätzen und zu allen Vorstellungszeiten. Im Rahmen des Stadtradelns lädt die Stadt Königs Wusterhausen zu einer gemütlichen Radtour rund um den Zesener See ein. Die

12 Kilometer lange Strecke führt in entspanntem Tempo durch die Umgebung und ist auch für Familien mit Kindern geeignet. Begleitet wird die Tour vom ADFC und eine Pause ist nach gut 3 Kilometern am Spielplatz Waldesruh geplant. Noch auf der Suche nach dem passenden Ausbildungsberuf? Dann lohnt es sich morgen beim OSZ in Königs Wusterhausen vorbeizuschauen. Mehr als 100 Unternehmen aus der Region stellen sich vor, informieren über verschiedene Berufsbilder, Ausbildungswege, Praktika und Einstiegsmöglichkeiten. Eine gute Gelegenheit, direkt mit Unternehmen ins Gespräch zu kommen, Fragen zu stellen und vielleicht schon den nächsten Schritt Richtung Ausbildung zu machen. Das Beste, wir sind auch vor Ort und begleiten natürlich durch den Tag. Und gemeinsam schmeckt es einfach besser. Bei den Eichwalder Tafelfreunden wird in der Bahnhofstraße morgen zur 200 Meter langen Tafel für Nachbarn, Freunde und alle, die Lust auf gutes Essen und nette Begegnungen haben, eingeladen. Wer möchte, bringt selbstgemachte Speisen gern auch aus dem eigenen Garten mit und teilt sie mit anderen. Dazu gibt es musikalische, kulturelle Überraschungen, eigenes Geschirr und Besteck dürfen mitgebracht werden. Und wie wäre es mal, Geschichte nicht aus dem Buch, sondern direkt vor Ort zu entdecken? Beim bundesweiten Tag des offenen Denkmals öffnen am Sonntag viele historische Gebäude, Denkmale ihre Türen. Besucherinnen und Besucher können an Führungen und Touren teilnehmen, Handwerk live erleben oder auch bei Konzerten und Vorträgen über die Geschichte der Orte erfahren. Und auch hier bei uns in der Region gibt es jede Menge dabei zu entdecken. Ja, und diese und weitere Tipps gibt es zum Nachlesen bei uns unter radio-skw.de und natürlich auch unseren Social-Media-Kanälen Instagram und Facebook @radio-skw. Und an dieser Stelle wünsche ich Ihnen ein tolles, ein wunderschönes Septemberwochenende.

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1: Der Zeugner Jedermannslauf findet am Sonntag zum 24. Mal statt. Start und Ziel liegen am S-Bahnhof Zeugner der Miersdorfer Chaussee. Angeboten werden Strecken über 400 und 1500 Meter für Kinder und Jugendliche sowie 3, 5 und 10 Kilometer. Auf der neuen 3-Kilometer-Strecke wird der Teenager-Pokal ausgetragen. Der Lauf zählt erneut zum Brandenburg-Cup des Leichtathletikverbands Brandenburg. Die Strecken sind vermessen, eine Chipzeitmessung ist in der Startgebühr enthalten. Morgen ist am Bürgerhaus vorher eine große Pasta-Party mit Startnummernausgabe geplant. Und Zuschauerinnen und Zuschauer können sich am Sonntag auf ein tolles Programm freuen. Alle Infos und die Anmeldung unter asv-zeuthen.de/jedermannslauf.
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1: Ein Hochdruckeinfluss sorgt heute am Freitag für ruhiges Wetter. Die Nachtschlaftiefe wird durchaus begünstigt, sodass man sich tagsüber fit und ausgeruht fühlt. Sonne hebt die Stimmung und in den frühen Morgenstunden können bei Rheumapatienten leichte Beschwerden auftreten, aber im Tagesverlauf lassen diese nach. Stärken Sie die Abwehrkräfte zum Beispiel mit Bewegung, Aktivitäten und einem Spaziergang am Freien, damit Sie gesund und gut in und durch den Freitag und ins wohlverdiente Wochenende starten können.
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5: Es ist 9 Uhr.
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5: Mit Susanne Trotzki. Die Bundesanwaltschaft hat die Ermittlungen gegen den mutmaßlichen Stromsaboteur übernommen. Die Behörde begründet das mit der besonderen Bedeutung des Falls. Bisher war die Staatsanwaltschaft Cottbus zuständig. Der Verdächtige wurde am Dienstag in der Nähe von Aachen festgenommen. Er soll versucht haben, an mehreren Orten in Deutschland Stromleitungen zu sabotieren, darunter am Umspannwerk bei Jentschwalde im Spree-Neiße-Kreis. Nach bisherigen Erkenntnissen handelte der Mann allein. Die Staatsanwaltschaft Hannover ermittelt gegen den Berliner SPD-Spitzenkandidaten Steffen Krach unter anderem wegen Anfangsverdachts auf Vorteilsannahme in zwei Fällen. Das sagte eine Sprecherin der Behörde. Daneben geht es in einem weiteren Fall um wettbewerbsbeschränkende Absprachen bei Ausschreibung in Tateinheit mit der Verletzung von Geschäftsgeheimnissen und der Verletzung der Geheimhaltungspflicht. Die Taten sollen sich während der Amtszeit von Krach als Regionspräsident der Region Hannover zugetragen haben. Im Zusammenhang mit der Messerattacke am Holocaust-Mahnmal in Berlin ist gegen einen zweiten Mann Anklage erhoben worden. Ihm werden Beihilfe zum versuchten Mord und gefährliche Körperverletzung vorgeworfen. Der Mann soll den Täter zur Tat ermutigt haben. Der Täter, ein 19 Jahre alter Syrer, ist inzwischen zu 13 Jahren Haft verurteilt worden. Er hatte im Februar 2025 einem spanischen Touristen in den Hals gestochen. Das Opfer überlebte schwer verletzt. Auch 25 Jahre nach den verheerenden Anschlägen auf die Zwillingstürme des World Trade Centers in New York werden weiterhin Opfer identifiziert. In den zurückliegenden 25 Jahren seien laut Gerichtsmedizin insgesamt mehr als 1600 Menschen etwa anhand von Knochenresten identifiziert worden. Bei den Anschlägen starben 2753 Menschen. Etwa 40% der Opfer sind bisher nicht identifiziert worden. Der Einsturz der Türme sowie Hitze hat die Körper vieler Opfer extrem fragmentiert und die DNA massiv geschädigt. Die Deutsche Bahn will die geplante Sperrung der A1-Strecke zwischen Berlin und Frankfurt-Oder verkürzen. Statt 9 Monaten am Stück soll die Strecke ab 2029 in 2 Phasen für jeweils 4 Monate gesperrt werden. Den Angaben zufolge verteilt sich die Sperrung auf 2 Jahre. Der Nahverkehr zwischen Berlin und Fürstenwalde soll dabei weitgehend aufrechterhalten werden. Die deutschen Basketballerinnen haben erstmals in ihrer Geschichte das WM-Halbfinale erreicht und sind nur noch 1 Sieg von der Medaille entfernt. Das Team besiegte Belgien mit einem 93-94 und gewann damit das 4. WM-Spiel in Serie. Morgen im Halbfinale geht es dann gegen Frankreich.
6: Soweit das Neueste aus der Radio SKW Nachrichtenredaktion. 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
5: Mit vielen kompakten Wolken durch den Freitag, aktuell 13 Grad. Es bleibt so ab und zu mal etwas aufgelockerter. Und immerhin sollen die Temperaturen heute auf 21 Grad steigen. In der kommenden Nacht um 12 Grad, morgen wolkig bei 21 Grad. Am Sonntag wechselhaft und gebietsweise trüb bei 19 Grad. 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
5: A10 südlicher Berliner Ring Richtung Dreikwerter. Zwischen Rangsdorf und Dreiknutetal ist die linke Spur gesperrt. A13 Richtung Berlin zwischen Großkürs und Westensee. Linke Spur gesperrt wegen Markierungsarbeiten. Und Vorsicht auf der Bahnhofstraße rein nach Lieberose. Hier hat es einen Wildunfall gegeben. Stadtverkehr Berlin, viel Geduld bitte auf der A100 Richtung Treptow zwischen Detmolder Straße und Oberlandstraße. Stau mit einer guten Dreiviertelstunde. Buko-Johannisthaler Chaussee, Stau mit 10 Minuten und Britz-Spätstraße bis Neue Spätstraße. In beiden Richtungen gibt es Stau mit 10 Minuten. 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
5: A10 östlicher Berliner Ring in Richtung Dreieck-Barnim in Höhe Spreenhagen, Heidesee, Kolberger Dorfstraße. Dankeschön an Andreas. Und der L74 Waldeck Richtung Teupitz. 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Und wenn Sie auch noch was gesehen haben unterwegs, Staus, Blitzer, Verkehrsbehinderungen, können Sie das gerne melden und ergänzen. Entweder telefonisch oder auch per WhatsApp unter 03375 52 73 60. Da, wo Sie unterwegs sind, eine gute, eine unfallfreie Fahrt.
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5: 9:04 an diesem Freitag. Am Sonntag, 13. September, ist der Tag des offenen Denkmals. Eine bundesweite tolle Aktion. Und es gibt auch in unserem Sendegebiet ganz viel zu entdecken. Wie zum Beispiel auch auf der Burg Beskow. Mehr dazu gleich hier.
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0: 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Geschichte ist manchmal erstaunlich nah. Ein alter Handelsweg, eine mittelalterliche Burg und eine Flussquerung erzählen gemeinsam davon, wie Menschen sich schon vor Jahrhunderten fortbewegt, gehandelt und miteinander verbunden haben. Genau darum geht es in diesem Jahr beim Tag des offenen Denkmals. Unter dem Motto Netzwerke, Denkmal und Infrastruktur wird am Sonntag auch die Burg Beeskow zu einem Ort, an dem sich Geschichte und Geschichten einmal aus einer etwas anderen Perspektive entdecken lassen. Die Burg liegt unmittelbar an einer Verbindung, die schon seit der Bronzezeit eine wichtige Rolle spielt und heute als Bundesstraße 87 bekannt ist. Was Besucherinnen und Besucher am Tag des offenen Denkmals auf dem Burggelände erwartet, darüber im Gespräch Christina Geißler. Sie leitet das Museum Oder Spree und den Bereich Museen und Ausstellungen der Burg Beeskow. Frau Geißler, was können Besucherinnen und Besucher am Sonntag auf dem Burggelände denn alles entdecken?
1: Der Tag des offenen Denkmals ist am 2. Septemberwochenende jedes Jahres angesagt. Und wir nehmen das als Gelegenheit wahr, mal alle drei Kultureinrichtungen, die wir vor Ort haben, in einer Art Schnupperkurs kennenlernen zu lassen. Da wäre die Burg, da wäre aber auch das Kunstdepot, das Museum Utopie und Alltag und da wäre das Musikmuseum auf der Burg Beeskow. Und das, was wir tun werden, sind halbstündige Gratisführungen ab 12.30 Uhr. Das heißt, die Leute können tatsächlich mal kurz in unsere Ausstellung sehen, das kennenlernen und vielleicht später wiederkommen.
0: Was gibt es denn an diesem Tag, also dem Sonntag jetzt, dem 13. September, ganz Besonderes zu erleben?
1: Highlight an diesem Tag ist tatsächlich etwas sehr anderes, ja, etwas sehr Überraschendes. Wir werden nämlich eine Ausstellung eröffnen, eine Kunstausstellung. Und zwar haben wir seit 2 Wochen hier ein Plenär zu laufen unter der Überschrift der Einsamkeit Gestalt geben. Vielleicht wissen manche, dass in unserer Umgebung Günter de Bruijn, der Schriftsteller, lebte und aus Anlass seines 100. Geburtstages werden wir diese Ausstellung ausrichten. Ab 11 Uhr am 13.09. können Sie dabei sein. Die 7 Künstler, die wir da eingeladen haben, würde ich gerne nennen wollen. Das sind Ulla Walter, Wenke Seemann, Amber Hummel, Jasmin Brückner, Paul Banause, Sven Gatter und Jan Petersen. Und wie gesagt, thematisch knüpft dieses multidisziplinär angelegte Plenär an die Einsamkeit an. Und wer weiß, dass Günter de Bruijn im Wald lebte, kann sich gut vorstellen, dass es hier tatsächlich um Gefühle geht, die sich einstellen, wenn man in einem solchen Refugium arbeitet. Und die Frage ist eben, wie diese Einsamkeit auf den Einzelnen heute wirkt. Und da blicken wir nicht nur auf die reale Welt, sondern so viel ich jetzt schon gehört habe, will man sich auch mit der virtuellen Welt beschäftigen. Also was bedeutet Einsamkeit in der digitalen Welt, der Computerwelt, die wir ja alltäglich erleben? Also wie gesagt, ein Kontrastprogramm zum eigentlichen Motto des diesjährigen Tag des offenen Denkmals, der ja eher der Mobilität gewidmet ist. Da geht es diesmal ja um die Infrastruktur. Wir sind aber kein alter Bahnhof, wir sind keine alte Garage. Wir können auch tatsächlich nur wenig in der Hinsicht zeigen, aber gerade deshalb bürsten wir so mehr auf Kontrast.
0: Mit einem hochaktuellen Thema, ja wirklich diesem Thema Einsamkeit, gibt es denn trotzdem was, worauf Sie sich an dem kommenden Sonntag jetzt ganz besonders freuen?
1: Eigentlich auf das, was mit mir vorher passiert. Ich habe dann nämlich mal Gelegenheit zu recherchieren, bestimmte Themen auf den Tisch zu ziehen. Wie gesagt, es gibt Mottos, an die man sich irgendwie auch halten möchte. Und dieses Motto gab mir eben Gelegenheit, mal ins historische Ortslexikon zu schauen, um nach einigen Stichpunkten zu suchen, die mit Infrastruktur, Mittelalter, Neuzeit zu tun haben. Und speziell in Beeskow kann man da vielleicht noch auf das ein oder andere bei diesen Führungen hinweisen. Das wäre die Sache, auf die ich mich freue, mal etwas Neues zu bringen.
0: Und vielleicht ganz kurz zum Abschluss, was steht denn in diesem Jahr noch so im Veranstaltungskalender der Burg Beeskow?
1: Also wir haben 2 große Hofveranstaltungen vor allen Dingen noch vor. Das wäre der Wollmarkt am 10. und 11.10. Und am Ende des Jahres liegt das traditionelle weihnachtliche Familienfest am 12.12. Aber da gibt es noch einige Musik- und Tanzveranstaltungen. Zum Beispiel kommt die Gruppe Komat am 3.10. zu uns. Und auch die Primavera Operettenrevue gastiert wieder einmal auf der Burg Beeskow, nämlich am 18.10. Es wird ein Tanztee mit Ronny Gander geben. Das ist etwas für Senioren, vor allen Dingen am 20.09. Zum Schluss gibt es auch noch die beliebte Burgdisco unter dem Motto Die Burg tanzt am 24.10. Und um nochmal auf das Thema Günter de Bruijn hinzuweisen, also Es gibt, wird am Vorabend seines 100. Geburtstages am 1.11. einen Abend mit ihm geben, der bei uns sein wird durch seine Texte. Und es gibt Lesungen und Gespräche zu Günter de Bruijn. Und einige Tage vorher, und jetzt wird es wirklich spannend, haben wir einen zweiten Jubilar zu feiern, nämlich Henrik Bereska. Vielleicht erinnert sich der ein oder andere ja beim Buchschreiber auf Bookbistro 2003. Und unter dem Motto HB100 feiern wir auch ihn.
0: Dankeschön an Christina Geißler. Sie leitet das Museum Oder-Spree und den Bereich Museen und Ausstellung der Burg Beeskow. Beim Tag des offenen Denkmals lässt sich die Burg Beeskow jetzt am Sonntag mal aus ganz verschiedenen Blickwinkeln erleben. Von 10 bis 18 Uhr ist das gesamte Burggelände geöffnet. Der Eintritt ist frei und es gibt mehrere kostenlose Kurzführungen. Wer also schon lange mal genauer hinschauen wollte, was hinter den alten Mauern steckt, hat am Sonntag eine sehr gute Gelegenheit dazu. Dazu gibt es das hochaktuelle Thema rund um das Thema Einsamkeit. Und alle Infos zum Tag des offenen Denkmals auf der Burg Beeskow gibt es nochmal zum Nachlesen unter burg-beeskow.de.

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1: Um Schülerinnen und Schüler bei der Berufsorientierung zu unterstützen, lädt der Landkreis Dahme-Spreewald gemeinsam mit der Wirtschaftsförderungsgesellschaft Dahme-Spreewald MbH und weiteren Partnern zur 17. Ausbildungsmesse ein. Unter dem Motto Zukunft Ausbildung, find raus, was passt, präsentiert sich morgen am Samstag, 12. September im Oberstufenzentrum in Königs Wusterhausen über 100 regionale Unternehmen. Jugendliche können sich vor Ort von 10 bis 14 Uhr über berufliche Möglichkeiten in der Region informieren und Kontakte zu potenziellen Ausbildungsbetrieben knüpfen. Der Eintritt dazu ist frei. Und wir von Radio SKW sind natürlich auch mit dabei, morgen ab 10 Uhr auf der großen Azubi-Messe auf dem Gelände des OSZ in der Brückenstraße 40 in Königs Wusterhausen. Mehr dazu bei uns unter radioskw.de.
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1: Und damit ist es 9.30 Uhr, halb 10.
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14: Mit Jörg Trotzki, Brandenburger Pendler. Bitte aufgepasst, der Berliner Ring im Westen ist von heute Morgen an zwischen Hallensee und Beusselstraße in beiden Richtungen zu. Grund sind Kabelarbeiten. Die Unterbrechung dauere das ganze Wochenende über, bis Montag früh heißt es weiter. Als Ersatzverkehr werden Busse eingesetzt. Brandenburg soll ein Landespolizeipräsidium bekommen und die Polizei neu organisieren. Innenminister Jan Redmann sagte, er wolle bestehende Strukturen besser miteinander verzahnen. Außerdem sollen Doppelzuständigkeiten konsequent abgeschafft werden, um die Polizei in der Fläche zu stärken. Derzeit hat Brandenburg ein Polizeipräsidium sowie eine Polizeiabteilung im Innenministerium. Erst letzte Woche hatte Redmann als Reaktion auf die Stromnetzsabotage bei Jenschwalde ein neues Sicherheitszentrum für Brandenburg angekündigt. Und apropos, nach den Attacken auf Umspannwerke in Brandenburg, Sachsen und Nordrhein-Westfalen hat die Bundesanwaltschaft in Karlsruhe die Ermittlungen übernommen. Der Tatverdächtige sitzt in Untersuchungshaft. In Königs Wusterhausen findet morgen wieder die beliebte Ausbildungsmesse Zukunft Ausbildung statt. Um 10 öffnet die Messe im Oberstufenzentrum in der Brückenstraße. Auch die Stadtverwaltung von Königs Wusterhausen werde sich vorstellen, heißt es. Insgesamt präsentiert Spreewald. Schüler der 8. bis 12. Klasse können sich dabei über Azubi-Plätze ebenso informieren wie über Praktika und Studienplätze, sagte man uns weiter.

0: Die Ausbildungsmesse geht bis 14 Uhr. Der Eintritt ist selbstverständlich frei. Und Radio SKW und Susanne am Morgen finden Sie natürlich auch von 10 bis 14 Uhr auf der Ausbildungsmesse in Königs Wusterhausen.
1: Dankeschön, Jörg.
2: Soweit das Neueste aus der Radio SKW Nachrichtenredaktion. Das Wetter.
1: Wolkig geht es durch den Freitagmorgen mit aktuell 13 Grad in Königs Wusterhausen, so auch in Zeuthen und Halbe. Man merkt schon so ein bisschen, es lockert ganz zaghaft auf und so wird es heute dann auch sein. Also Wolken und ein paar Auflockerungen, immerhin bei 21 Grad. In der kommenden Nacht um 12 Grad, morgen dann Wolken mit 20 bis 21 Grad. Der Sonntag dagegen wechselhaft und trüb bei maximal 19 Grad. 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
1: A10 südlicher Berliner Ring Richtung Dreikwerter zwischen Rangsdorf und Dreieck-Nutetal ist die linke Spur gesperrt. A13 Richtung Berlin zwischen Großküritz und Bestensee, linke Spur gesperrt. Hier laufen Markierungsarbeiten. Stadtverkehr Berlin, Buko-Johannisthaler Chaussee, Stau mit 10 Minuten. Britz-Spätstraße bis Neue Spätstraße, in beiden Richtungen Stau mit 10 Minuten. Und noch einmal Johannisthal-Stubenrauchstraße zwischen Sterndamm und Goldrautenweg. Auch hier gibt es in beiden Richtungen Stau. 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
1: A10 östlicher Berliner Ring in Richtung Dreieck-Barnimenhöhe Spreenhagen-Heidesee, Kolberger Dorfstraße, Dankeschön an Andreas und der L74 Waldeck Richtung Teupitz. 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Und wenn Sie auch noch was gesehen haben unterwegs, Staus, Blitzer, Verkehrsbehinderungen, können Sie das gerne melden und ergänzen, entweder telefonisch oder auch per WhatsApp unter 03375 52 73 60. Da, wo Sie unterwegs sind, eine gute, eine unfallfreie Fahrt. Damit ist es 4:50 an diesem Freitag und am Wochenende können Sie sich auf eine ganz wunderbare, tolle Reise ins Mittelalter begeben. Wo das Ganze stattfindet und wie Sie dabei sein können, dazu gleich nach dem Classic-Hit dieser Stunde. Radio SKW und Susanne Morgen.

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1: Der Zeugner Jedermannslauf findet am Sonntag zum 24. Mal statt. Start und Ziel liegen am S-Bahnhof Zeugner der Miersdorfer Chaussee. Angeboten werden Strecken über 400 und 1500 Meter für Kinder und Jugendliche sowie 3, 5 und 10 Kilometer. Auf der neuen 3-Kilometer-Strecke wird der Teenager-Pokal ausgetragen. Der Lauf zählt erneut zum Brandenburg-Cup des Leichtathletikverbands Brandenburg. Die Strecken sind vermessen, eine Chipzeitmessung ist in der Startgebühr enthalten. Morgen ist am Bürgerhaus vorher eine große Pasta-Party mit Startnummernausgabe geplant. Und Zuschauerinnen und Zuschauer können sich am Sonntag auf ein tolles Programm freuen. Alle Infos und die Anmeldung unter asv-zeuthen.de/jedermannslauf.
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1: Mit Susanne Trotzki. 25 Jahre nach den Anschlägen vom 11. September gedenken die USA heute der Opfer. Präsident Trump spricht am Pentagon in Washington, wo eines der entführten Flugzeuge eingeschlagen ist. Am Ort des früheren World Trade Centers in New York werden die Namen von fast 3000 Toten verlesen. Zu der Veranstaltung werden alle noch lebenden früheren US-Präsidenten erwartet. Bei den Anschlägen vor 25 Jahren haben die Terroristen des islamistischen Netzwerks Al-Qaida insgesamt 4 Maschinen gekapert. Die USA reagierten später mit Invasionen in Afghanistan und im Irak. Der Berliner Bischof Stäblein verurteilte die Gewalt im Namen von Religion. Zugleich betonte er, nach den Anschlägen hätten Krieg und Gewalt auf der Welt eine neue Dimension erfahren. Am letzten Tag der Haushaltswoche debattiert der Bundestag heute über den mit Abstand größten Etat, den für Arbeit und Soziales. Arbeitsministerin Baas plant 2027 allein für Zuschüsse zur Rentenversicherung, für die Grundsicherung im Alter und bei der Erwerbsminderung gut 145 Milliarden Euro ein. Insgesamt umfasst ihr Budget mehr als 201 Milliarde Euro. Außerdem steht der Etat von Forschungsministerin Baer zur Diskussion. Insgesamt sind im Bundeshaushalt 2027 Ausgaben in Höhe von 555 Milliarden Euro vorgesehen, fast 6% mehr als im laufenden Jahr. In der Schweiz sind mehrere Menschen ums Leben gekommen, weil ein Reisebus aus den Niederlanden verunglückt ist. Die genaue Zahl der Toten und Verletzten will die Polizei erst im Tagesverlauf bekannt geben. In dem Bus sollen fast 50 Menschen gewesen sein. Rettungskräfte waren bis zum späten Abend im Einsatz. Der Bus ist gestern im Kanton Graubünden gegen eine Leitplanke geprallt und anschließend offenbar neben der Straße umgekippt. Die Ermittler gehen nach Medienberichten davon aus, dass kein anderes Fahrzeug an dem Unfall beteiligt war. Das Land Berlin hat nach der Cyberattacke auf die Verwaltung eine zentrale Anlaufstelle für Betroffene eingerichtet. Laut Senatskanzlei gibt es auf dem Portal berlin.de Informationen für Bürgerinnen und Bürger, die vermuten, dass ihre Daten abgeflossen sind. Der Hackerangriff Mitte August hat Teile der Verwaltung tagelang lahmgelegt. Cyberkriminelle wollten den Senat dazu bringen, ein Lösegeld von 2 Millionen Euro in Bitcoins zu zahlen. Der Senat hat das abgelehnt und erklärte, sich nicht erpressen zu lassen. Der FC Bayern München hat in der Champions League einen hochverdienten Sieg gegen Bodø Glimt eingefahren. Am Ende der Partie stand es 5:0 für die Bayern.
18: Soweit das Neueste aus der Radio SKW Nachrichtenredaktion. 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
1: 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Im Rahmen des Stadtradelns 2026 lädt die Stadt Königs Wusterhausen alle großen und kleinen Fahrradfans zu einer gemeinsamen Tour rund um den Zehsener See ein. Los geht's jetzt am Samstag, 12. September um 10 Uhr am Bahnhof Königs Wusterhausen auf der Ortsseite am Busbahnhof. Gemeinsam geht es knapp 12 Kilometer in gemütlichem Tempo rund um den Zehsener See. Eine Strecke, die auch für Familien und Kinder bestens geeignet ist. Unterwegs gibt es eine kleine Pause am Spielplatz, Waldesruh, und begleitet wird die ganze Tour vom ADFC. Die Teilnahme ist kostenlos. Also Fahrrad rausholen, Familie oder Freunde einpacken und gemeinsam mitradeln. Stadtradeln in Königs Wusterhausen, gemeinsam radeln, gemeinsam erleben. Und zur besseren Planung wird um eine kurze Anmeldung gebeten unter veranstaltung@stadt-kw.de.

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10: mit Jörg Trotzki. Die Fluggesellschaft Emirates darf künftig auch unseren BER ansteuern. Das geht aus einer Mitteilung am Rande des Besuchs des Präsidenten der Vereinigten Arabischen Emirate in Berlin hervor. Emirates fliegt bereits Frankfurt, München, Hamburg und Düsseldorf an. Die zusätzlichen Flüge für den BER seien daher auf 7 Flüge begrenzt, heißt es weiter. Vom Brandenburger Verkehrsministerium heißt es, die Hauptstadtregion könne so ihre internationale Anbindung weiter ausbauen. In Cottbus ist ein neues Zentrum eröffnet worden. Es soll untersuchen, wie der Strukturwandel die Menschen in der Lausitz beeinflusst. Das Forschungszentrum fasse dabei 7 Fachbereiche zusammen, sagte man uns, neben Stadtplanern und Soziologen auch Philosophen. Sie sollen erkunden, welche Bedingungen gebraucht werden, damit die Menschen in der Lausitz den Strukturwandel annehmen können. Unbekannte haben auf dem Stahnsdorfer Südwestkirchhof massive Schäden angerichtet. Nach Aussage der Friedhofsverwaltung hätten sie den 4000 Meter langen Schutzzaun an rund 20 Stellen aufgeschnitten und Duftstoff ausgelegt, um Wildschweine gezielt anzulocken. Man sei erschüttert über die Bösartigkeit gegenüber Totenruhe, Natur und menschlicher Arbeit, heißt es. Der Stahnsdorfer Südwestkirchhof ist einer der größten Friedhöfe Europas. Der Brandenburger Landtag versteigert wieder einmal zahlreiche Gastgeschenke aus aller Welt. Darunter sind beispielsweise eine Zinndose aus Kanada, ein Holzkamm aus China, ein Fächer aus Japan, mehrere Bilder und ein Schachspiel aus Kasachstan mit traditionellen Figuren. Die Auktion ist heute bei der langen Nacht des Parlaments. Das Geld geht an einen guten Zweck.
8: Soweit das Neueste aus der Radio SKW Nachrichtenredaktion.

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19: Mit Susanne Trotzki. 25 Jahre nach den Anschlägen vom 11. September gedenken die USA heute der Opfer. Präsident Trump spricht am Pentagon in Washington, wo eines der entführten Flugzeuge eingeschlagen ist. Am Ort des früheren World Trade Centers in New York werden die Namen von fast 3000 Toten verlesen. Zu der Veranstaltung werden alle noch lebenden früheren US-Präsidenten erwartet. Bei den Anschlägen vor 25 Jahren haben die Terroristen des islamistischen Netzwerks Al-Qaida insgesamt 4 Maschinen gekapert. Die USA reagierten später mit Invasionen in Afghanistan und im Irak. Der Berliner Bischof Stäblein verurteilte die Gewalt im Namen von Religion. Zugleich betonte er, nach den Anschlägen hätten Krieg und Gewalt auf der Welt eine neue Dimension erfahren. Am letzten Tag der Haushaltswoche debattiert der Bundestag heute über den mit Abstand größten Etat, den für Arbeit und Soziales. Arbeitsministerin Baas plant 2027 allein für Zuschüsse zur Rentenversicherung, für die Grundsicherung im Alter und bei der Erwerbsminderung gut 145 Milliarden Euro ein. Insgesamt umfasst ihr Budget mehr als 201 Milliarde Euro. Außerdem steht der Etat von Forschungsministerin Baer zur Diskussion. Insgesamt sind im Bundeshaushalt 2027 Ausgaben in Höhe von 555 Milliarden Euro vorgesehen, fast 6% mehr als im laufenden Jahr. In der Schweiz sind mehrere Menschen ums Leben gekommen, weil ein Reisebus aus den Niederlanden verunglückt ist. Die genaue Zahl der Toten und Verletzten will die Polizei erst im Tagesverlauf bekannt geben. In dem Bus sollen fast 50 Menschen gewesen sein. Rettungskräfte waren bis zum späten Abend im Einsatz. Der Bus ist gestern im Kanton Graubünden gegen eine Leitplanke geprallt und anschließend offenbar neben der Straße umgekippt. Die Ermittler gehen nach Medienberichten davon aus, dass kein anderes Fahrzeug an dem Unfall beteiligt war. Das Land Berlin hat nach der Cyberattacke auf die Verwaltung eine zentrale Anlaufstelle für Betroffene eingerichtet. Laut Senatskanzlei gibt es auf dem Portal berlin.de Informationen für Bürgerinnen und Bürger, die vermuten, dass ihre Daten abgeflossen sind. Der Hackerangriff Mitte August hat Teile der Verwaltung tagelang lahmgelegt. Cyberkriminelle wollten den Senat dazu bringen, ein Lösegeld von 2 Millionen Euro in Bitcoins zu zahlen. Der Senat hat das abgelehnt und erklärte, sich nicht erpressen zu lassen. Der FC Bayern München hat in der Champions League einen hochverdienten Sieg gegen Bodø Glimt eingefahren. Am Ende der Partie stand es 5:0 für die Bayern.
16: Soweit das Neueste aus der Radio SKW Nachrichtenredaktion. 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
14: Mitja Trotzki, Brandenburger Pendler, bitte aufgepasst. Der Berliner Ring im Westen ist von heute Morgen an zwischen Hallensee und Beusselstraße in beiden Richtungen zu. Grund sind Kabelarbeiten. Die Unterbrechung dauere das ganze Wochenende über. Bis Montag früh heißt es weiter. Als Ersatzverkehr werden Busse eingesetzt. Brandenburg soll ein Landespolizeipräsidium bekommen und die Polizei neu organisieren. Innenminister Jan Redmann sagte, er wolle bestehende Strukturen besser miteinander verzahnen. Außerdem sollen Doppelzuständigkeiten konsequent abgeschafft werden, um die Polizei in der Fläche zu stärken. Derzeit hat Brandenburg ein Polizeipräsidium sowie eine Polizeiabteilung im Innenministerium. Erst letzte Woche hatte Redmann als Reaktion auf die Stromnetzsabotage bei Jenschwalde ein neues Sicherheitszentrum für Brandenburg angekündigt. Und apropos, nach den Attacken auf Umspannwerke in Brandenburg, Sachsen und Nordrhein-Westfalen hat die Bundesanwaltschaft in Karlsruhe die Ermittlungen übernommen. Der Tatverdächtige sitzt in Untersuchungshaft. In Königs Wusterhausen findet morgen wieder die beliebte Ausbildungsmesse Zukunft Ausbildung statt. Um 10 öffnet die Messe im Oberstufenzentrum in der Brückenstraße. Auch die Stadtverwaltung von Königs Wusterhausen werde sich vorstellen, heißt es. Insgesamt präsentieren sich unter dem Motto Find raus, was passt, mehr als 100 Unternehmen aus dem Landkreis Dahme-Spreewald. Schüler der 8. bis 12. Klasse können sich dabei über Azubi-Plätze ebenso informieren wie über Praktika und Studienplätze, sagte man uns weiter. Die Ausbildungsmesse geht bis 14 Uhr. Der Eintritt ist selbstverständlich frei. Und Radio SKW und Susanne am Morgen finden Sie natürlich auch von 10 bis 14 Uhr auf der Ausbildungsmesse in Königs Wusterhausen.
5: Soweit das Neueste aus der Radio SKW Nachrichtenredaktion.

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23: Mit Susanne Trotzki. 25 Jahre nach den Anschlägen vom 11. September gedenken die USA heute der Opfer. Präsident Trump spricht am Pentagon in Washington, wo eines der entführten Flugzeuge eingeschlagen ist. Am Ort des früheren World Trade Centers in New York werden die Namen von fast 3000 Toten verlesen. Zu der Veranstaltung werden alle noch lebenden früheren US-Präsidenten erwartet. Bei den Anschlägen vor 25 Jahren haben die Terroristen des islamistischen Netzwerks Al-Qaida insgesamt 4 Maschinen gekapert. Die USA reagierten später mit Invasionen in Afghanistan und im Irak. Der Berliner Bischof Stäblein verurteilte die Gewalt im Namen von Religion. Zugleich betonte er, nach den Anschlägen hätten Krieg und Gewalt auf der Welt eine neue Dimension erfahren. Am letzten Tag der Haushaltswoche debattiert der Bundestag heute über den Abstand größten Bundestag über den Soziales. Arbeitsministerin Baas plant 2027 allein für Zuschüsse zur Rentenversicherung, für die Grundsicherung im Alter und bei der Erwerbsminderung gut 145 Milliarden Euro ein. Insgesamt umfasst ihr Budget mehr als 201 Milliarde Euro. Außerdem steht der Etat von Forschungsministerin Baer zur Diskussion. Insgesamt sind im Bundeshaushalt 2027 Ausgaben in Höhe von 555 50 Milliarden Euro vorgesehen, fast 6% mehr als im laufenden Jahr. In der Schweiz sind mehrere Menschen ums Leben gekommen, weil ein Reisebus aus den Niederlanden verunglückt ist. Die genaue Zahl der Toten und Verletzten will die Polizei erst im Tagesverlauf bekannt geben. In dem Bus sollen fast 50 Menschen gewesen sein. Rettungskräfte waren bis zum späten Abend im Einsatz. Der Bus ist gestern im Kanton Graubünden gegen eine Leitplanke geprallt und anschließend offenbar neben der Straße umgekippt. Die Ermittler gehen nach Medienberichten davon aus, dass kein anderes Fahrzeug an dem Unfall beteiligt war. Das Land Berlin hat nach der Cyberattacke auf die Verwaltung eine zentrale Anlaufstelle für Betroffene eingerichtet. Laut Senatskanzlei gibt es auf dem Portal berlin.de Informationen für Bürgerinnen und Bürger, die vermuten, dass ihre Daten abgeflossen sind. Der Hackerangriff Mitte August hat Teile der Verwaltung tagelang lahmgelegt. Cyberkriminelle wollten den Senat dazu bringen, ein Lösegeld von 2 Millionen Euro in Bitcoins zu zahlen. Der Senat hat das abgelehnt und erklärte, sich nicht erpressen zu lassen. Der FC Bayern München hat in der Champions League einen hochverdienten Sieg gegen Bodø Glimt eingefahren. Am Ende der Partie stand es 5:0 für die Bayern.
22: Soweit das Neueste aus der Radio SKW Nachrichtenredaktion. 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
8: Mit Jörg Trotzki. Die Fluggesellschaft Emirates darf künftig auch unseren BER ansteuern. Das geht aus einer Mitteilung am Rande des Besuchs des Präsidenten der Vereinigten Arabischen Emirate in Berlin hervor. Emirates fliegt bereits Frankfurt, München, Hamburg und Düsseldorf an. Die zusätzlichen Flüge für den BER seien daher auf 7 Flüge begrenzt, heißt es weiter. Vom Brandenburger Verkehrsministerium heißt es, die Hauptstadtregion könne so ihre internationale Anbindung weiter ausbauen. In Cottbus ist ein neues Zentrum eröffnet worden. Es soll untersuchen, wie der Strukturwandel die Menschen in der Lausitz beeinflusst. Das Forschungszentrum fasse dabei 7 Fachbereiche zusammen, sagte man uns, neben Stadtplanern und Soziologen auch Philosophen. Sie sollen erkunden, welche Bedingungen gebraucht werden, damit die Menschen in der Lausitz den Strukturwandel annehmen können. Unbekannte haben auf dem Stahnsdorfer Südwestkirchhof massive Schäden angerichtet. Nach Aussage der Friedhofsverwaltung hätten sie den 4000 Meter langen Schutzzaun an rund 20 Stellen aufgeschnitten und Duftstoff ausgelegt, um Wildschweine gezielt anzulocken. Man sei erschüttert über die Bösartigkeit gegenüber Totenruhe, Natur und menschlicher Arbeit, heißt es. Der Stahnsdorfer Südwestkirchhof ist einer der größten Friedhöfe Europas. Der Brandenburger Landtag versteigert wieder einmal zahlreiche Gastgeschenke aus aller Welt. Darunter sind beispielsweise eine Zinndose aus Kanada, ein Holzkamm aus China, ein Fächer aus Japan, mehrere Bilder und ein Schachspiel aus Kasachstan mit traditionellen Figuren. Die Auktion ist heute bei der langen Nacht des Parlaments. Das Geld geht an einen guten Zweck.
7: Soweit das Neueste aus der Radio SKW Nachrichtenredaktion.
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6: Mit Susanne Trotzki. 25 Jahre nach den Anschlägen vom 11. September gedenken die USA heute der Opfer. Präsident Trump spricht am Pentagon in Washington, wo eines der entführten Flugzeuge eingeschlagen ist. Am Ort des früheren World Trade Centers in New York werden die Namen von fast 3000 Toten verlesen. Zu der Veranstaltung werden alle noch lebenden früheren US-Präsidenten erwartet. Bei den Anschlägen vor 25 Jahren haben die Terroristen des islamistischen Netzwerks Al-Qaida insgesamt 4 Maschinen gekapert. Die USA reagierten später mit Invasionen in Afghanistan und im Irak. Der Berliner Bischof Stäblein verurteilte die Gewalt im Namen von Religion. Zugleich betonte er, nach den Anschlägen hätten Krieg und Gewalt auf der Welt eine neue Dimension erfahren. Am letzten Tag der Haushaltswoche debattiert der Bundestag heute über den mit Abstand größten Etat, den für Arbeit und Soziales. Arbeitsministerin Baas plant 2027 allein für Zuschüsse zur Rentenversicherung, für die Grundsicherung im Alter und bei der Erwerbsminderung gut 145 Milliarden Euro ein. Insgesamt umfasst ihr Budget mehr als 201 Milliarde Euro. Außerdem steht der Etat von Forschungsministerin Beer zur Diskussion. Insgesamt sind im Bundeshaushalt 2027 Ausgaben in Höhe von 555 Milliarden Euro vorgesehen, fast 6% mehr als im laufenden Jahr. In der Schweiz sind mehrere Menschen ums Leben gekommen, weil ein Reisebus aus den Niederlanden verunglückt ist. Die genaue Zahl der Toten und Verletzten will die Polizei erst im Tagesverlauf bekannt geben. In dem Bus sollen fast 50 Menschen gewesen sein. Rettungskräfte waren bis zum späten Abend im Einsatz. Der Bus ist gestern im Kanton Graubünden gegen eine Leitplanke geprallt und anschließend offenbar neben der Straße umgekippt. Die Ermittler gehen nach Medienberichten davon aus, dass kein anderes Fahrzeug an dem Unfall beteiligt war. Das Land Berlin hat nach der Cyberattacke auf die Verwaltung eine zentrale Anlaufstelle für Betroffene eingerichtet. Laut Senatskanzlei gibt es auf dem Portal berlin.de Informationen für Bürgerinnen und Bürger, die vermuten, dass ihre Daten abgeflossen sind. Der Hackerangriff Mitte August hat Teile der Verwaltung tagelang lahmgelegt. Cyberkriminelle wollten den Senat dazu bringen, ein Lösegeld von 2 Millionen Euro in Bitcoins zu zahlen. Der Senat hat das abgelehnt und erklärte, sich nicht erpressen zu lassen. Der FC Bayern München hat in der Champions League einen hochverdienten Sieg gegen Bodø Glimt eingefahren. Am Ende der Partie stand es 5:0 für die Bayern.
5: Soweit das Neueste aus der Radio SKW Nachrichtenredaktion. 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
14: Mit Jörg Trotzki, Brandenburger Pendler. Bitte aufgepasst, der Berliner Ring im Westen ist von heute Morgen an zwischen Hallensee und Beusselstraße in beiden Richtungen zu. Grund sind Kabelarbeiten. Die Unterbrechung dauere das ganze Wochenende über. Bis Montag früh heißt es weiter. Als Ersatzverkehr werden Busse eingesetzt. Brandenburg soll ein Landespolizeipräsidium bekommen und die Polizei neu organisieren. Innenminister Jan Redmann sagte, er wolle bestehende Strukturen besser miteinander verzahnen. Außerdem sollen Doppelzuständigkeiten konsequent abgeschafft werden, um die Polizei in der Fläche zu stärken. Derzeit hat Brandenburg ein Polizeipräsidium sowie eine Polizeiabteilung im Innenministerium. Erst letzte Woche hatte Redmann als Reaktion auf die Stromnetzsabotage bei Jenschwalde ein neues Sicherheitszentrum für Brandenburg angekündigt. Und apropos, nach den Attacken auf Umspannwerke in Brandenburg, Sachsen und Nordrhein-Westfalen hat die Bundesanwaltschaft in Karlsruhe die Ermittlungen übernommen. Der Tatverdächtige sitzt in Untersuchungshaft. In Königs Wusterhausen findet morgen wieder die beliebte Ausbildungsmesse Zukunft Ausbildung statt. Um 10 öffnet die Messe im Oberstufenzentrum in der Brückenstraße. Auch die Stadtverwaltung von Königs Wusterhausen werde sich vorstellen, heißt es. Insgesamt präsentieren sich unter dem Motto Find raus, was passt, mehr als 100 Unternehmen aus dem Landkreis Dahme-Spreewald. Schüler der 8. bis 12. Klasse können sich dabei über Azubi-Plätze ebenso informieren wie über Praktika und Studienplätze, sagte man uns weiter. Die Ausbildungsmesse geht bis 14 Uhr. Der Eintritt ist selbstverständlich frei. Und Radio SKW und Susanne am Morgen finden Sie natürlich auch von 10 bis 14 Uhr auf der Ausbildungsmesse in Königs Wusterhausen.
13: Soweit das Neueste aus der Radio SKW Nachrichtenredaktion.

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1: Noch einmal hieß es einkaufen, ohne zu bezahlen, mit dem Edeka-Einkaufstaxi zu Edeka Wilde nach Friedersdorf. Und gewonnen hat Silke. Mit der habe ich im Vorfeld darüber gesprochen.
2: Ich kann mal einkaufen. Schön.
1: Herzlichen Glückwunsch. Ich freue mich ganz, ganz doll.
2: Ja.
1: Bin wahnsinnig gespannt, was Sie machen, was Sie vorhaben, ob Sie eine Liste haben, ob Sie einen besonderen Anlass haben oder wir einfach so zusammen, so für den Alltag zusammen einkaufen gehen.
2: Ja.
1: Ja?
2: Super.
1: Was war denn eigentlich Ihre Intention mitzumachen bei uns? Einfach sozusagen mal wirklich auf gut Glück oder gibt es so...
2: Ja, na, wir hören ja in der Praxis immer Ihren Sender und Edeka Wilde, da gehe ich immer einkaufen. Das hat jetzt einfach mal gepasst.
1: Das hat einfach mal gepasst. Und am Montag freue ich mich über Besuch. 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Aber jetzt erstmal ein schönes, ein tolles Wochenende.
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0: 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Auf die Räder, fertig, los. Im Rahmen des Stadtradelns 2026 lädt die Stadt Königs Wusterhausen alle großen und kleinen Fahrradfans zu einer gemeinsamen Tour rund um den Zehsener See ein. Los geht's jetzt am Samstag, 12. September um 10 Uhr am Bahnhof Königs Wusterhausen auf der Ortsseite am Busbahnhof. Gemeinsam geht es knapp 12 Kilometer in gemütlichem Tempo rund um den Zehsener See. Eine Strecke, die auch für Familien und Kinder bestens geeignet ist. Unterwegs gibt es eine kleine Pause am Spielplatz, Waldesruh, und begleitet wird die ganze Tour vom ADFC. Die Teilnahme ist kostenlos. Also Fahrrad rausholen, Familie oder Freunde einpacken und gemeinsam mitradeln. Stadtradeln in Königs Wusterhausen, gemeinsam radeln, gemeinsam erleben. Und zur besseren Planung wird um eine kurze Anmeldung gebeten unter veranstaltung@stadt-kw.de.
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0: Mit Susanne Trotzki. 25 Jahre nach den Anschlägen vom 11. September gedenken die USA heute der Opfer. Präsident Trump spricht am Pentagon in Washington, wo eines der entführten Flugzeuge eingeschlagen ist. Am Ort des früheren World Trade Centers in New York werden die Namen von fast 3.000 Toten verlesen. Zu der Veranstaltung werden alle noch lebenden früheren US-Präsidenten erwartet. Bei den Anschlägen vor 25 Jahren haben die Terroristen des islamistischen Netzwerks Al-Qaida insgesamt 4 Maschinen gekapert. Die USA reagierten später mit Invasionen in Afghanistan und im Irak. Der Berliner Bischof Stäblein verurteilte die Gewalt im Namen von Religion. Zugleich betonte er, nach den Anschlägen hätten Krieg und Gewalt auf der Welt eine neue Dimension erfahren. Am letzten Tag der Haushaltswoche debattiert der Bundestag heute über den mit Abstand größten Etat, den für Arbeit und Soziales. Arbeitsministerin Baas plant 2027 allein für Zuschüsse zur Rentenversicherung, für die Grundsicherung im Alter und bei der Erwerbsminderung gut 145 Milliarden Euro ein. Insgesamt umfasst ihr Budget mehr als 201 Milliarde Euro. Außerdem steht der Etat von Forschungsministerin Baer zur Diskussion. Insgesamt sind im Bundeshaushalt 2027 Ausgaben in Höhe von 555 Milliarden Euro vorgesehen, fast 6% mehr als im laufenden Jahr. In der Schweiz sind mehrere Menschen ums Leben gekommen, weil ein Reisebus aus den Niederlanden verunglückt ist. Die genaue Zahl der Toten und Verletzten will die Polizei erst im Tagesverlauf bekannt geben. In dem Bus sollen fast 50 Menschen gewesen sein. Rettungskräfte waren bis zum späten Abend im Einsatz. Der Bus ist gestern im Kanton Graubünden gegen eine Leitplanke geprallt und anschließend offenbar neben der Straße umgekippt. Die Ermittler gehen nach Medienberichten davon aus, dass kein anderes Fahrzeug an dem Unfall beteiligt war. Das Land Berlin hat nach der Cyberattacke auf die Verwaltung eine zentrale Anlaufstelle für Betroffene eingerichtet. Laut Senatskanzlei gibt es auf dem Portal berlin.de Informationen für Bürgerinnen und Bürger, die vermuten, dass ihre Daten abgeflossen sind. Der Hackerangriff Mitte August hat Teile der Verwaltung tagelang lahmgelegt. Cyberkriminelle wollten den Senat dazu bringen, ein Lösegeld von 2 Millionen Euro in Bitcoins zu zahlen. Der Senat hat das abgelehnt und erklärte, sich nicht erpressen zu lassen. Der FC Bayern München hat in der Champions League einen hochverdienten Sieg gegen Bodø Glimt eingefahren. Am Ende der Partie stand es 5:0 für die Bayern.
16: Soweit das Neueste aus der Radio SKW Nachrichtenredaktion. Das Wetter.
6: Das Wochenende startet mit einem Mix aus Sonne und Wolken. 20 Grad misst das Thermometer bei uns in Wildau. In der kommenden Nacht sinken die Temperaturen auf 11 Grad. Der Samstag gestaltet sich ähnlich wie der heutige Tag. Sonntag müssen wir uns auf Regen einstellen. Das Ganze bei Höchstwerten von 22 Grad und Tiefstwerten um 12 Grad. 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
6: An diesem Freitag haben Sie bis auf ein paar kleinere Stellen freie Fahrt. 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
6: Geblitzt wird heute in Königs Wusterhausen, Spreewaldstraße, Heidesee, Kolberger Straße und in Ludwigsfelde, Zossener Straße. 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
14: Wenn Sie auch noch was gesehen haben unterwegs, Staus oder Blitzer, gerne bei uns melden. Entweder anrufen oder auch ganz einfach per WhatsApp direkt zu uns ins Studio. 033 75 52
16: 73 60. 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
2: Und es ist wieder ganz viel los an diesem Septemberwochenende. Hier ein kleiner Blick in den Veranstaltungskalender. Rund um den Ironman in Erkner verwandelt sich heute das Sportzentrum in einen großen Erlebnispark. Mehr als 20 Hüpfburgen, eine Riesenrutsche, Spiele und kleine Wettkämpfe sorgen für Unterhaltung. Dazu steht Schweden als diesjähriges Motto im Mittelpunkt. Beim Wikingerschach, Gummistiefel, Weitwurf oder Tauziehen können Groß und Klein selbst ganz aktiv werden. Höhepunkt ist morgen die Pipi-Langstrumpf-Parade. Die kreativsten Kostüme werden prämiert und wer spontan mitmachen möchte, kann vor Ort noch passende Accessoires basteln. 3 Tage Musik, Wettbewerb und Vereinsleben. Der Spielmannszug Mittenwalde feiert sein 100-jähriges Bestehen mit einem großen Jubiläumswochenende. Rund 650 Musikerinnen und Musiker aus 16 Vereinen und 6 Bundesländern treten beim Frohe-Klänge-Pokal gegeneinander an. Neben spannenden Wettbewerben und einem Nachwuchswettkampf gibt es morgen ein Drum-Battle und am Abend einen Sportlerball. Heute steigt ein Oktoberfest und Sonntag dann der Nachwuchswettbewerb. Für einen schmalen Taler ins Kino beim bundesweiten Kinofest 2026 kostet jeder Film nur 5 Euro. Morgen und am Sonntag können Sie sich quer durch das aktuelle Kinoprogramm schauen, auch hier bei uns im Sinister Wildau. Ob Action, Comedy, Liebesfilm oder Kinderfilm, für jeden Geschmack ist was dabei. Und das für 5 Euro auf allen Plätzen und zu allen Vorstellungszeiten. Im Rahmen des Stadtradelns lädt die Stadt Königs Wusterhausen zu einer gemütlichen Radtour rund um den Zesener See ein. Die rund 12 Kilometer lange Strecke führt in entspanntem Tempo durch die Umgebung und ist auch für Familien mit Kindern geeignet. Begleitet wird die Tour vom ADFC und eine Pause ist nach gut 3 Kilometern am Spielplatz Waldesruh geplant. Doch auf der Suche nach dem passenden Ausbildungsberuf, dann lohnt es sich morgen beim OSZ in Königs Wusterhausen vorbeizuschauen. Mehr als 100 Unternehmen aus der Region stellen sich vor, informieren über verschiedene Berufsbilder, Ausbildungswege, Praktika und Einstiegsmöglichkeiten. Eine gute Gelegenheit, direkt mit Unternehmen ins Gespräch zu kommen, Fragen zu stellen und vielleicht schon den nächsten Schritt Richtung Ausbildung zu machen. Das Beste, wir sind auch vor Ort und begleiten natürlich durch den Tag. Und gemeinsam schmeckt es einfach besser. Bei den Eichwalder Tafelfreuden wird in der Bahnhofstraße morgen zur 200 Meter langen Tafel für Nachbarn, Freunde und alle, die Lust auf gutes Essen und nette Begegnungen haben, eingeladen. Wer möchte, bringt selbstgemachte Speisen, gern auch aus dem eigenen Garten mit und teilt sie mit anderen. Dazu gibt es musikalische, kulturelle Überraschungen, eigenes Geschirr und Besteck dürfen mitgebracht werden. Und wie wäre es mal, Geschichte nicht aus dem Buch, sondern direkt vor Ort zu entdecken? Beim bundesweiten Tag des offenen Denkmals öffnen am Sonntag viele historische Gebäude, Denkmale ihre Türen. Besucherinnen und Besucher können an Führungen und Touren teilnehmen, Handwerk live erleben oder auch bei Konzerten und Vorträgen über die Geschichte der Orte erfahren. Und auch hier bei uns in der Region gibt es jede Menge dabei zu entdecken. Ja, und diese und weitere Tipps gibt es zum Nachlesen bei uns unter radio-skw.de und natürlich auch unseren Social-Media-Kanälen Instagram und Facebook @radio-skw. Und an dieser Stelle wünsche ich Ihnen ein tolles, ein wunderschönes Septemberwochenende.

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1: Um Schülerinnen und Schüler bei der Berufsorientierung zu unterstützen, lädt der Landkreis Dahme-Spreewald gemeinsam mit der Wirtschaftsförderungsgesellschaft Dahme-Spreewald MbH und weiteren Partnern zur 17. Ausbildungsmesse ein. Unter dem Motto Zukunft Ausbildung, find raus, was passt, präsentiert sich morgen am Samstag, 12. September im Oberstufenzentrum in Königs Wusterhausen über 100 regionale Unternehmen. Jugendliche können sich vor Ort von 10 bis 14 Uhr über berufliche Möglichkeiten in der Region informieren und Kontakte zu potenziellen Ausbildungsbetrieben knüpfen. Der Eintritt dazu ist frei. Und wir von Radio SKW sind natürlich auch mit dabei, morgen ab 10 Uhr auf der großen Azubi-Messe auf dem Gelände des OSZ in der Brückenstraße 40 in Königs Wusterhausen. Mehr dazu bei uns unter radioskw.de.
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15: 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Die Fluggesellschaft Emirates darf künftig auch unseren BER ansteuern. Das geht aus einer Mitteilung am Rande des Besuchs des Präsidenten der Vereinigten Arabischen Emirate in Berlin hervor. Emirates fliegt bereits Frankfurt, München, Hamburg und Düsseldorf an. Die zusätzlichen Flüge für den BER seien daher auf 7 Flüge begrenzt, heißt es weiter. Vom Brandenburger Verkehrsministerium heißt es, die Hauptstadtregion könne so ihre internationale Anbindung weiter ausbauen. In Cottbus ist ein neues Zentrum eröffnet worden. Es soll untersuchen, wie der Strukturwandel die Menschen in der Lausitz beeinflusst. Das Forschungszentrum fasse dabei 7 Fachbereiche zusammen, sagte man uns, neben Stadtplanern und Soziologen auch Philosophen. Sie sollen erkunden, welche Bedingungen gebraucht werden, damit die Menschen in der Lausitz den Strukturwandel annehmen können. Unbekannte haben auf dem Stahnsdorfer Südwestkirchhof massive Schäden angerichtet. Nach Aussage der Friedhofsverwaltung hätten sie den 4000 Meter langen Schutzzaun an rund 20 Stellen aufgeschnitten und Duftstoff ausgelegt, um Wildschweine gezielt anzulocken. Man sei erschüttert über die Bösartigkeit gegenüber Totenruhe, Natur und menschlicher Arbeit, heißt es. Der Stahnsdorfer Südwestkirchhof ist einer der größten Friedhöfe Europas. Der Brandenburger Landtag versteigert wieder einmal zahlreiche Gastgeschenke aus aller Welt. Darunter sind beispielsweise eine Zinndose aus Kanada, ein Holzkamm aus China, ein Fächer aus Japan, mehrere Bilder und ein Schachspiel aus Kasachstan mit traditionellen Figuren. Die Auktion ist heute bei der langen Nacht des Parlaments. Das Geld geht an einen guten Zweck.
16: Soweit das Neueste aus der Radio SKW Nachrichtenredaktion. Das Wetter.
17: Das Wochenende startet mit einem Mix aus Sonne und Wolken. 20 Grad misst das Thermometer bei uns in Wildau. In der kommenden Nacht sinken die Temperaturen auf 11 Grad. Der Samstag gestaltet sich ähnlich wie der heutige Tag. Sonntag müssen wir uns auf Regen einstellen. Das Ganze bei Höchstwerten von 22 Grad und Tiefstwerten um 12 Grad. 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
17: An diesem Freitag haben Sie bis auf ein paar kleinere Stellen freie Fahrt. 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
17: Geblitzt wird heute in Königs Wusterhausen, Spreewaldstraße, Heidesee, Kolberger Straße und in Ludwigsfelde, Zossener Straße. 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

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An diesem Wochenende wird Schloss Diedersdorf wieder zur großen Bühne für Ritter, Gaukler und Spielleute. Beim 5. 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
1: Der Zeugner Jedermannslauf findet am Sonntag zum 24. Mal statt. Start und Ziel liegen am S-Bahnhof Zeugner der Miersdorfer Chaussee. Angeboten werden Strecken über 400 und 1500 Meter für Kinder und Jugendliche sowie 3, 5 und 10 Kilometer. Auf der neuen 3-Kilometer-Strecke wird der Teenager-Pokal ausgetragen. Der Lauf zählt erneut zum Brandenburg-Cup des Leichtathletikverbands Brandenburg. Die Strecken sind vermessen, eine Chipzeitmessung ist in der Startgebühr enthalten. Morgen ist am Bürgerhaus vorher eine große Pasta-Party mit Startnummernausgabe geplant. Und Zuschauerinnen und Zuschauer können sich am Sonntag auf ein tolles Programm freuen. Alle Infos und die Anmeldung unter asv-zeuthen.de/jedermannslauf.
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0: 25 Jahre nach den Anschlägen vom 11. September gedenken die USA heute der Opfer. Präsident Trump spricht am Pentagon in Washington, wo eines der entführten Flugzeuge eingeschlagen ist. Am Ort des früheren World Trade Centers in New York werden die Namen von fast 3000 Toten verlesen. Zu der Veranstaltung werden alle noch lebenden früheren US-Präsidenten erwartet. Bei den Anschlägen vor 25 Jahren haben die Terroristen des islamistischen Netzwerks Al-Qaida insgesamt 4 Maschinen gekapert. Die USA reagierten später mit Invasionen in Afghanistan und im Irak. Der Berliner Bischof Stäblein verurteilte die Gewalt im Namen von Religion. Zugleich betonte er, nach den Anschlägen hätten Krieg und Gewalt auf der Welt eine neue Dimension erfahren. Am letzten Tag der Haushaltswoche debattiert der Bundestag heute über den mit Abstand größten Etat, den für Arbeit und Soziales. Arbeitsministerin Baas plant 2027 allein für Zuschüsse zur Rentenversicherung, für die Grundsicherung im Alter und bei der Erwerbsminderung gut 145 Milliarden Euro ein. Insgesamt umfasst ihr Budget mehr als 201 Milliarde Euro. Außerdem steht der Etat von Forschungsministerin Baer zur Diskussion. Insgesamt sind im Bundeshaushalt 2027 Ausgaben in Höhe von 555 Milliarden Euro vorgesehen, fast 6% mehr als im laufenden Jahr. In der Schweiz sind mehrere Menschen ums Leben gekommen, weil ein Reisebus aus den Niederlanden verunglückt ist. Die genaue Zahl der Toten und Verletzten will die Polizei erst im Tagesverlauf bekannt geben. In dem Bus sollen fast 50 Menschen gewesen sein. Rettungskräfte waren bis zum späten Abend im Einsatz. Der Bus ist gestern im Kanton Graubünden gegen eine Leitplanke geprallt und anschließend offenbar neben der Straße umgekippt. Die Ermittler gehen nach Medienberichten davon aus, dass kein anderes Fahrzeug an dem Unfall beteiligt war. Das Land Berlin hat nach der Cyberattacke auf die Verwaltung eine zentrale Anlaufstelle für Betroffene eingerichtet. Laut Senatskanzlei gibt es auf dem Portal berlin.de Informationen für Bürgerinnen und Bürger, die vermuten, dass ihre Daten abgeflossen sind. Der Hackerangriff Mitte August hat Teile der Verwaltung tagelang lahmgelegt. Cyberkriminelle wollten den Senat dazu bringen, ein Lösegeld von 2 Millionen Euro in Bitcoins zu zahlen. Der Senat hat das abgelehnt und erklärte, sich nicht erpressen zu lassen. Der FC Bayern München hat in der Champions League einen hochverdienten Sieg gegen Bodø Glimt eingefahren. Am Ende der Partie stand es 5:0 für die Bayern.
1: Soweit das Neueste aus der Radio SKW Nachrichtenredaktion. Das Wetter.
2: Das Wochenende startet mit einem Mix aus Sonne und Wolken. 20 Grad misst das Thermometer bei uns in Wildau. In der kommenden Nacht sinken die Temperaturen auf 11 Grad. Der Samstag gestaltet sich ähnlich wie der heutige Tag. Sonntag müssen wir uns auf Regen einstellen. Das Ganze bei Höchstwerten von 22 Grad und Tiefstwerten um 12 Grad. 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
2: An diesem Freitag haben Sie bis auf ein paar kleinere Stellen freie Fahrt. 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
2: Geblitzt wird heute in Königs Wusterhausen, Spreewaldstraße, Heidesee, Kolberger Straße und in Ludwigsfelde, Zossener Straße. 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

0: Hier ist Radio SKW am Freitag, dem 11. September. Jeder weiß, wo er war, was er getan hat. Am 11. September 2001. Ein Datum, das die Welt bis heute nachhaltig verändert hat. Ein Blick zurück und nach vorn von Jörg Trotzki.
1: Freiheit stirbt immer zentimeterweise. Dieser Satz vom ehemaligen deutschen Außenminister Guido Westerwelle beschreibt das Lebensgefühl meiner Generation. Ich bin ja Mitte der 1960er Jahre geboren, glaube ich ganz gut. Ich bin ein Kind, das im Kalten Krieg geboren und mit diesem groß geworden ist. Ich hab's nicht hinterfragt. War halt so. Zwei politische Ereignisse prägten und prägen mein Leben. Der Fall der Mauer im November 1989 und der 11. September im Herbst 2001. Der Fall der Mauer, des eisernen Vorhangs, brachte mir ein Jahrzehnt der Unbeschwertheit, beruflich und privat. Irgendwie schien vieles möglich. Ich konnte vor allem plötzlich reisen. Fliegen war so billig. Reisen über Grenzen, wenn auch mit Visa und Geldumtausch verbunden, war ein unbeschwertes Abenteuer, auch politisch. Klingt naiv, ich hab's so empfunden. Und so habe ich ein ganz kleines Stück von der Welt gesehen. Amerika, Asien, Afrika und natürlich Europa. Dann kam der 11. September und wenn ich jetzt in die Runde frage, wissen Sie noch, wo Sie am 11. September 2001 waren und was Sie gemacht haben? Natürlich wissen Sie das. Jeder von uns weiß es. Jeder kann diese Frage beantworten. Denn diese Bilder sind 25 Jahre danach noch so präsent, als wenn es gestern gewesen wäre. Man konnte es einfach nicht glauben. Und dabei war diese Symbolkraft ja so gewollt. Was für eine Inszenierung, perfekt gelungen und das alles ohne Generalprobe, meinte damals ein recht bekannter deutscher Theaterregisseur. Ich sag den Namen jetzt mal nicht, bringt auch nichts, ist schon lange nicht mehr unter uns. Aber der 11. September 2001, ganz nüchtern betrachtet, zeigt dies. Das waren 4 koordinierte Flugzeugentführungen mit Selbstmordattentaten. Sie wurden vom islamistischen Terrornetzwerk Al-Qaida mit ihrem Anführer Osama bin Laden geplant und von 19 seiner Mitglieder verübt. Die Täter steuerten 2 Flugzeuge in die beiden World Trade Center in New York, die einstürzten, ein weiteres in das Pentagon bei Washington und ein 4. Flugzeug brachten sie im Kampf mit Passagieren in Pennsylvania zum Absturz. Es ist anzunehmen, dass das Weiße Haus oder das Kapitol Ziel dieser Maschine war. Das alles passierte morgens um 9 des 11. September 2001, New Yorker Zeit. Bei uns hier in Deutschland war es schon Nachmittag. Unter dem damaligen US-Präsidenten George W. Bush begann danach eine beispiellose Jagd auf Osama bin Laden. 1. Mai 2011 unter Präsident Barack Obama gelang es amerikanischen Spezialeinheiten, ihn in Pakistan zu erschießen. Aber das danach, das, was auf den 11. September 2001 folgte, erinnern Sie sich auch daran? Reisen war unbeschwert ja gar nicht mehr möglich, schon gar nicht mit dem Flugzeug. Massen- und medienwirksame Anschläge mit zahlreichen Toten wurden nahezu Tagesordnung. Madrid 2004, London 2005. Einschränkungen, auch die Persönlichkeit betreffend, Misstrauen, Verschwörungstheorien, Verachtungen, Gut und Böse verschmolzen. Eine Welt, die ihre Leichtigkeit der 1990er Jahre verloren hatte. Das alles ist bis heute nicht überwunden. Freiheit stirbt immer zentimeterweise, auch gewollt oder wenn es den Mächtigen gerade zu Passe kommt. Wer kann schon sagen, wohin die Straße führt, wohin der Tag fließt? Nur die Zeit. 3000 Tote, mehr als 6000 Verletzte, das ist die unmittelbare Bilanz des 11. September 2001 in New York, heute vor 25 Jahren. Und ein Lied, das auf ewig mit diesem Ereignis verbunden sein wird, Only Time von Inya. Es berührt mich noch heute, wenn ich dieses Lied höre. Mein Lied, dein Lied, unser Lied, unsere Zeit.

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1: Um Schülerinnen und Schüler bei der Berufsorientierung zu unterstützen, lädt der Landkreis Dahme-Spreewald gemeinsam mit der Wirtschaftsförderungsgesellschaft Dahme-Spreewald MbH und weiteren Partnern zur 17. Ausbildungsmesse ein. Unter dem Motto Zukunft Ausbildung, find raus, was passt, präsentiert sich morgen am Samstag, 12. September im Oberstufenzentrum in Königs Wusterhausen über 100 regionale Unternehmen. Jugendliche können sich vor Ort von 10 bis 14 Uhr über berufliche Möglichkeiten in der Region informieren und Kontakte zu potenziellen Ausbildungsbetrieben knüpfen. Der Eintritt dazu ist frei. Und wir von Radio SKW sind natürlich auch mit dabei, morgen ab 10 Uhr auf der großen Azubi-Messe auf dem Gelände des OSZ in der Brückenstraße 40 in Königs Wusterhausen. Mehr dazu bei uns unter radioskw.de.
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14: Mit Jörg Trotzki, Brandenburger Pendler. Bitte aufgepasst, der Berliner Ring im Westen ist von heute Morgen an zwischen Hallensee und Beusselstraße in beiden Richtungen zu. Grund sind Kabelarbeiten. Die Unterbrechung dauere das ganze Wochenende über, bis Montag früh heißt es weiter. Als Ersatzverkehr werden Busse eingesetzt. Brandenburg soll ein Landespolizeipräsidium bekommen und die Polizei neu organisieren. Innenminister Jan Redmann sagte, er wolle bestehende Strukturen besser miteinander verzahnen. Außerdem sollen Doppelzuständigkeiten konsequent abgeschafft werden, um die Polizei in der Fläche zu stärken. Derzeit hat Brandenburg ein Polizeipräsidium sowie eine Polizeiabteilung im Innenministerium. Erst letzte Woche hatte Redmann als Reaktion auf die Stromnetzsabotage bei Jenschwalde ein neues Sicherheitszentrum für Brandenburg angekündigt. Und apropos, nach den Attacken auf Umspannwerke in Brandenburg, Sachsen und Nordrhein-Westfalen hat die Bundesanwaltschaft in Karlsruhe die Ermittlungen übernommen. Der Tatverdächtige sitzt in Untersuchungshaft. In Königs Wusterhausen findet morgen wieder die beliebte Ausbildungsmesse Zukunft Ausbildung statt. Um 10 öffnet die Messe im Oberstufenzentrum in der Brückenstraße. Auch die Stadtverwaltung von Königs Wusterhausen werde sich vorstellen, heißt es. Insgesamt präsentieren sich unter dem Motto Find raus, was passt, mehr als 100 Unternehmen aus dem Landkreis Dahme-Spreewald. Schüler der 8. bis 12. Klasse können sich dabei über Azubi-Plätze ebenso informieren wie über Praktika und Studienplätze, sagte man uns weiter. Die Ausbildungsmesse geht bis 14 Uhr. Der Eintritt ist selbstverständlich frei. Und Radio SKW und Susanne am Morgen finden Sie natürlich auch von 10 bis 14 Uhr auf der Ausbildungsmesse in Königs Wusterhausen.
15: Soweit das Neueste aus der Radio SKW Nachrichtenredaktion. Das Wetter.
16: Das Wochenende startet mit einem Mix aus Sonne und Wolken. 20 Grad misst das Thermometer bei uns in Wildau. In der kommenden Nacht sinken die Temperaturen auf 11 Grad. Der Samstag gestaltet sich ähnlich wie der heutige Tag. Sonntag müssen wir uns auf Regen einstellen, das Ganze bei Höchstwerten von 22 Grad und Tiefstwerten um 12 Grad. 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
16: An diesem Freitag haben Sie bis auf ein paar kleinere Stellen freie Fahrt. 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
16: Geblitzt wird heute in Königs Wusterhausen, Spreewaldstraße, Heidesee, Kolberger Straße und in Ludwigsfelde, Zossener Straße. 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
1: Noch einmal hieß es einkaufen, ohne zu bezahlen, mit dem Edeka-Einkaufstaxi zu Edeka Wilde nach Friedersdorf. Und gewonnen hat Silke. Mit der habe ich im Vorfeld darüber gesprochen.
2: Ich will einkaufen. Schön.
1: Herzlichen Glückwunsch. Ich freue mich ganz, ganz doll.
2: Ja.
1: Bin wahnsinnig gespannt, was Sie machen, was Sie vorhaben, ob Sie eine Liste haben, ob Sie einen besonderen Anlass haben oder wir einfach so zusammen, so für den Alltag zusammen einkaufen gehen.
2: Ja.
1: Ja?
2: Super.
1: Was war denn eigentlich Ihre Intention mitzumachen bei uns? Einfach sozusagen immer wirklich auf gut Glück oder gibt es so...
2: Ja, na, wir hören hier in der Praxis immer Ihren Sender und Edeka Wilde, da gehe ich immer einkaufen. Das hat jetzt einfach mal gepasst.
1: Das hat einfach mal gepasst. Und am Montag freue ich mich über Besuch. 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Wir sprechen über 30 Jahre A10 Center und darüber, wie dieses ganz besondere Jubiläum gefeiert werden soll. Das am Montag ab 9 Uhr live mit meinem Gast Frank Osterke, dem Center Manager des A10 Center Wildau. Aber jetzt erstmal ein schönes, ein tolles Wochenende.
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1: Der Zeugner Jedermannslauf findet am Sonntag zum 24. Mal statt. Start und Ziel liegen am S-Bahnhof Zeugner der Miersdorfer Chaussee. Angeboten werden Strecken über 400 und 1500 Meter für Kinder und Jugendliche sowie 3, 5 und 10 Kilometer. Auf der neuen 3-Kilometer-Strecke wird der Teenager-Pokal ausgetragen. Der Lauf zählt erneut zum Brandenburg-Cup des Leichtathletikverbands Brandenburg. Die Strecken sind vermessen, eine Chipzeitmessung ist in der Startgebühr enthalten. Morgen ist am Bürgerhaus vorher eine große Pasta-Party mit Startnummernausgabe geplant. Und Zuschauerinnen und Zuschauer können sich am Sonntag auf ein tolles Programm freuen. Alle Infos und die Anmeldung unter asv-zeuthen.de/jedermannslauf.
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14: Mit Henrike Münster. Die Bundesanwaltschaft hat in Berlin 7 mutmaßliche Mitglieder der Terrororganisation Hamas wegen der Vorbereitung von Anschlägen angeklagt. Die Verdächtigen waren in den vergangenen Monaten im In- und Ausland festgenommen worden. Sie sollen an der Beschaffung von Waffen und an der Planung konkreter Anschläge beteiligt gewesen sein. Nach Erkenntnissen der Ermittler waren die Waffen für mögliche Anschläge auf jüdische und israelische Einrichtungen in Deutschland und anderen europäischen Ländern bestimmt. Geschäfte, Restaurants und Dienstleister sollen künftig neben Bargeld mindestens eine digitale Bezahlmöglichkeit anbieten müssen. Das sehen Eckpunkte für eine entsprechende Regelung von Bundesfinanzminister Klingbeil vor. Vorgaben zu Umsatzgrenzen oder zusätzlichen Kosten für Kunden soll es demnach nicht geben. Bargeld soll weiterhin als Zahlungsmittel akzeptiert werden. Ausgenommen werden sollen unter anderem gemeinnützige Vereine und Wohltätigkeitsverbände. Die Regelung soll 2027 in Kraft treten. Das Deutsche Institut für Menschenrechte fordert, ein Verbotsverfahren gegen die AfD einzuleiten. Institutsdirektorin Rudolph erklärte, allein das Bundesverfassungsgericht könne verbindlich entscheiden, ob die Partei verfassungswidrig sei und verboten werden könne. Das Gericht müsse deshalb die Möglichkeit bekommen, die Voraussetzungen zu prüfen. Zuvor hatte sich bereits der Vorsitzende der Innenministerkonferenz, Grote von der SPD, dafür ausgesprochen, die Voraussetzungen für ein Verbotsverfahren zu untersuchen. Die CDU steht einem solchen Verfahren bislang skeptisch gegenüber. Jüdische Menschen weltweit feiern von heute an das Neujahrsfest Rosh Hashanah. Es beginnt mit Sonnenuntergang und endet mit Einbruch der Dunkelheit am Sonntag. Zu den Bräuchen gehört das Blasen des Shofars, eines Widderhorns. Es soll zu Gebet und Buße aufrufen. Rosh Hashanah erinnert an den Bund zwischen Gott und dem Volk Israel und markiert den Beginn einer 10-tägigen Bußzeit. Diese endet am 20. September mit Yom Kippur, dem höchsten Feiertag des Judentums.
13: Soweit das Neueste aus der Radio SKW Nachrichtenredaktion. Das Wetter.
2: Das Wochenende startet mit einem Mix aus Sonne und Wolken. 20 Grad misst das Thermometer bei uns in Wildau. In der kommenden Nacht sinken die Temperaturen auf 11 Grad. Der Samstag gestaltet sich ähnlich wie der heutige Tag. Sonntag müssen wir uns auf Regen einstellen. Das Ganze bei Höchstwerten von 22 Grad und Tiefstwerten um 12 Grad. 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
2: An diesem Freitag haben Sie, bis auf ein paar kleinere Stellen, freie Fahrt. 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
2: Geblitzt wird heute in Königs Wusterhausen, Spreewaldstraße, Heidesee, Kolberger Straße und in Ludwigsfelde, Zossener Straße. 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

0: 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Geschichte ist manchmal erstaunlich nah. Ein alter Handelsweg, eine mittelalterliche Burg und eine Flussquerung erzählen gemeinsam davon, wie Menschen sich schon vor Jahrhunderten fortbewegt, gehandelt und miteinander verbunden haben. Genau darum geht es in diesem Jahr beim Tag des offenen Denkmals. Unter dem Motto Netzwerke, Denkmal und Infrastruktur wird am Sonntag auch die Burg Beeskow zu einem Ort, an dem sich Geschichte und Geschichten einmal aus einer etwas anderen Perspektive entdecken lassen. Die Burg liegt unmittelbar an einer Verbindung, die schon seit der Bronzezeit eine wichtige Rolle spielt und heute als Bundesstraße 87 bekannt ist. Was Besucherinnen und Besucher am Tag des offenen Denkmals auf dem Burggelände erwartet, darüber im Gespräch Christina Geißler. Sie leitet das Museum Oder Spree und den Bereich Museen und Ausstellungen der Burg Beeskow. Frau Geißler, was können Besucherinnen und Besucher am Sonntag auf dem Burggelände denn alles entdecken?
1: Der Tag des offenen Denkmals ist am 2. Septemberwochenende jedes Jahres angesagt. Und wir nehmen das als Gelegenheit wahr, mal alle drei Kultureinrichtungen, die wir vor Ort haben, in einer Art Schnupperkurs kennenlernen zu lassen. Da wäre die Burg, da wäre aber auch das Kunstdepot, das Museum Utopie und Alltag und da wäre das Musikmuseum auf der Burg Beeskow. Und das, was wir tun werden, sind halbstündige Gratisführungen ab 12.30 Uhr. Das heißt, die Leute können tatsächlich mal kurz in unsere Ausstellung sehen, das kennenlernen und vielleicht später wiederkommen.
0: Was gibt es denn an diesem Tag, also dem Sonntag jetzt, dem 13. September, ganz Besonderes zu erleben?
1: Highlight an diesem Tag ist tatsächlich etwas sehr anderes, ja, etwas sehr Überraschendes. Wir werden nämlich eine Ausstellung eröffnen, eine Kunstausstellung. Und zwar haben wir seit 2 Wochen hier ein Plenär zu laufen unter der Überschrift der Einsamkeit Gestalt geben. Vielleicht wissen manche, dass in unserer Umgebung Günter de Bruijn, der Schriftsteller, lebte und aus Anlass seines 100. Geburtstages werden wir diese Ausstellung ausrichten. Ab 11 Uhr am 13.09. können Sie dabei sein. Die 7 Künstler, die wir da eingeladen haben, würde ich gerne nennen wollen. Das sind Ulla Walter, Wenke Seemann, Amber Hummel, Jasmin Brückner, Paul Banause, Sven Gatter und Jan Petersen. Und wie gesagt, thematisch knüpft dieses multidisziplinär angelegte Plenär an die Einsamkeit an. Und wer weiß, dass Günter de Bruijn im Wald lebte, kann sich gut vorstellen, dass es hier tatsächlich um Gefühle geht, die sich einstellen, wenn man in einem solchen Refugium arbeitet. Und die Frage ist eben, wie diese Einsamkeit auf den Einzelnen heute wirkt. Und da blicken wir nicht nur auf die reale Welt, sondern so viel ich jetzt schon gehört habe, will man sich auch mit der virtuellen Welt beschäftigen. Also was bedeutet Einsamkeit in der digitalen Welt, der Computerwelt, die wir ja alltäglich erleben? Also wie gesagt, ein Kontrastprogramm zum eigentlichen Motto des diesjährigen Tag des offenen Denkmals, der ja eher der Mobilität gewidmet ist. Da geht es diesmal ja um die Infrastruktur. Wir sind aber kein alter Bahnhof, wir sind keine alte Garage. Wir können auch tatsächlich nur wenig in der Hinsicht zeigen, aber gerade deshalb bürsten wir so mehr auf Kontrast.
0: Mit einem hochaktuellen Thema, ja wirklich diesem Thema Einsamkeit, gibt es denn trotzdem was, worauf Sie sich an dem kommenden Sonntag jetzt ganz besonders freuen?
1: Eigentlich auf das, was mit mir vorher passiert. Ich habe dann nämlich mal Gelegenheit zu recherchieren, bestimmte Themen auf den Tisch zu ziehen. Wie gesagt, es gibt Mottos, an die man sich irgendwie auch halten möchte. Und dieses Motto gab mir eben Gelegenheit, mal ins historische Ortslexikon zu schauen, um nach einigen Stichpunkten zu suchen, die mit Infrastruktur, Mittelalter, Neuzeit zu tun haben. Und speziell in Beeskow kann man da vielleicht noch auf das ein oder andere bei diesen Führungen hinweisen. Das wäre die Sache, auf die ich mich freue, mal etwas Neues zu bringen.
0: Und vielleicht ganz kurz zum Abschluss, was steht denn in diesem Jahr noch so im Veranstaltungskalender der Burg Beeskow?
1: Also wir haben 2 große Hofveranstaltungen vor allen Dingen noch vor. Das wäre der Wollmarkt am 10. und 11.10. und am Ende des Jahres das traditionelle weihnachtliche Familienfest am 12.12. Aber da gibt es noch einige Musik- und Tanzveranstaltungen. Zum Beispiel kommt die Gruppe Komat am 3.10. zu uns. Und auch die Primavera Operettenrevue gastiert wieder einmal auf der Burg Beeskow, nämlich am 18.10. Es wird ein Tanztee mit Ronny Gander geben. Das ist etwas für Senioren, vor allen Dingen am 20.09. Zum Schluss gibt es auch noch die beliebte Burgdisco unter dem Motto Die Burg tanzt am 24.10. Und um nochmal auf das Thema Günter de Bruijn hinzuweisen, also Es gibt, wird am Vorabend seines 100. Geburtstages am 1.11. einen Abend mit ihm geben, der bei uns sein wird durch seine Texte. Und es gibt Lesungen und Gespräche zu Günter de Bruijn. Und einige Tage vorher, und jetzt wird es wirklich spannend, haben wir einen zweiten Jubilar zu feiern, nämlich Henrik Bereske. Vielleicht erinnert sich der ein oder andere, er war Buchschreiber auf BookBistro 2003. Und unter dem Motto HB100 feiern wir auch ihn.
0: Dankeschön an Christina Geißler. Sie leitet das Museum Oder-Spree und den Bereich Museen und Ausstellung der Burg Beeskow. Beim Tag des offenen Denkmals lässt sich die Burg Beeskow jetzt am Sonntag mal aus ganz verschiedenen Blickwinkeln erleben. Von 10 bis 18 Uhr ist das gesamte Burggelände geöffnet. Der Eintritt ist frei und es gibt mehrere kostenlose Kurzführungen. Wer also schon lange mal genauer hinschauen wollte, was hinter den alten Mauern steckt, hat am Sonntag eine sehr gute Gelegenheit dazu. Dazu gibt es das hochaktuelle Thema rund um das Thema Einsamkeit. Und alle Infos zum Tag des offenen Denkmals auf der Burg Beeskow gibt es nochmal zum Nachlesen unter burg-beeskow.de.

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1: Um Schülerinnen und Schüler bei der Berufsorientierung zu unterstützen, lädt der Landkreis Dahme-Spreewald gemeinsam mit der Wirtschaftsförderungsgesellschaft Dahme-Spreewald MbH und weiteren Partnern zur 17. Ausbildungsmesse ein. Unter dem Motto Zukunft Ausbildung, find raus, was passt, präsentiert sich morgen am Samstag, 12. September im Oberstufenzentrum in Königs Wusterhausen über 100 regionale Unternehmen. Jugendliche können sich vor Ort von 10 bis 14 Uhr über berufliche Möglichkeiten in der Region informieren und Kontakte zu potenziellen Ausbildungsbetrieben knüpfen. Der Eintritt dazu ist frei. Und wir von Radio SKW sind natürlich auch mit dabei, morgen ab 10 Uhr auf der großen Azubi-Messe auf dem Gelände des OSZ in der Brückenstraße 40 in Königs Wusterhausen. Mehr dazu bei uns unter radioskw.de.
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7: Mit Jörg Trotzki. Die Fluggesellschaft Emirates darf künftig auch unseren BER ansteuern. Das geht aus einer Mitteilung am Rande des Besuchs des Präsidenten der Vereinigten Arabischen Emirate in Berlin hervor. Emirates fliegt bereits Frankfurt, München, Hamburg und Düsseldorf an. Die zusätzlichen Flüge für den BER seien daher auf 7 Flüge begrenzt, heißt es weiter. Vom Brandenburger Verkehrsministerium heißt es, die Hauptstadtregion könne so ihre internationale Anbindung weiter ausbauen. In Cottbus ist ein neues Zentrum eröffnet worden. Es soll untersuchen, wie der Strukturwandel die Menschen in der Lausitz beeinflusst. Das Forschungszentrum fasse dabei 7 Fachbereiche zusammen, sagte man uns, neben Stadtplanern und Soziologen auch Philosophen. Sie sollen erkunden, welche Bedingungen gebraucht werden, damit die Menschen in der Lausitz den Strukturwandel annehmen können. Unbekannte haben auf dem Stahnsdorfer Südwestkirchhof massive Schäden angerichtet. Nach Aussage der Friedhofsverwaltung hätten sie den 4000 Meter langen Schutzzaun an rund 20 Stellen aufgeschnitten und Duftstoff ausgelegt, um Wildschweine gezielt anzulocken. Man sei erschüttert über die Bösartigkeit gegenüber Totenruhe, Natur und menschlicher Arbeit, heißt es. Der Stahnsdorfer Südwestkirchhof ist einer der größten Friedhöfe Europas. Der Brandenburger Landtag versteigert wieder einmal zahlreiche Gastgeschenke aus aller Welt. Darunter sind beispielsweise eine Zinndose aus Kanada, ein Holzkamm aus China, ein Fächer aus Japan, mehrere Bilder und ein Schachspiel aus Kasachstan mit traditionellen Figuren. Die Auktion ist heute bei der langen Nacht des Parlaments. Das Geld geht an einen guten Zweck.
6: Soweit das Neueste aus der Radio SKW Nachrichtenredaktion. Das Wetter.
8: Das Wochenende startet mit einem Mix aus Sonne und Wolken. 20 Grad misst das Thermometer bei uns in Wildau. In der kommenden Nacht sinken die Temperaturen auf 11 Grad. Der Samstag gestaltet sich ähnlich wie der heutige Tag. Sonntag müssen wir uns auf Regen einstellen. Das Ganze bei Höchstwerten von 22 Grad und Tiefstwerten um 12 Grad. 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
8: An diesem Freitag haben Sie bis auf ein paar kleinere Stellen freie Fahrt. 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
8: Geblitzt wird heute in Königs Wusterhausen, Spreewaldstraße, Heidesee, Kolberger Straße und in Ludwigsfelde, Zossener Straße. 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
1: Der Zeugner Jedermannslauf findet am Sonntag zum 24. Mal statt. Start und Ziel liegen am S-Bahnhof Zeugner der Miersdorfer Chaussee. Angeboten werden Strecken über 400 und 1500 Meter für Kinder und Jugendliche sowie 3, 5 und 10 Kilometer. Auf der neuen 3-Kilometer-Strecke wird der Teenager-Pokal ausgetragen. Der Lauf zählt erneut zum Brandenburg-Cup des Leichtathletikverbands Brandenburg. Die Strecken sind vermessen, eine Chipzeitmessung ist in der Startgebühr enthalten. Morgen ist am Bürgerhaus vorher eine große Pasta-Party mit Startnummernausgabe geplant. Und Zuschauerinnen und Zuschauer können sich am Sonntag auf ein tolles Programm freuen. Alle Infos und die Anmeldung unter asv-zeuthen.de/jedermannslauf.
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19: Mit Henrike Münster. Die Bundesanwaltschaft hat in Berlin 7 mutmaßliche Mitglieder der Terrororganisation Hamas wegen der Vorbereitung von Anschlägen angeklagt. Die Verdächtigen waren in den vergangenen Monaten im In- und Ausland festgenommen worden. Sie sollen an der Beschaffung von Waffen und an der Planung konkreter Anschläge beteiligt gewesen sein. Nach Erkenntnissen der Ermittler waren die Waffen für mögliche Anschläge auf jüdische und israelische Einrichtungen in Deutschland und anderen europäischen Ländern bestimmt. Geschäfte, Restaurants und Dienstleister sollen künftig neben Bargeld mindestens eine digitale Bezahlmöglichkeit anbieten müssen. Das sehen Eckpunkte für eine entsprechende Regelung von Bundesfinanzminister Klingbeil vor. Vorgaben zu Umsatzgrenzen oder zusätzlichen Kosten für Kunden soll es demnach nicht geben. Bargeld soll weiterhin als Zahlungsmittel akzeptiert werden. Ausgenommen werden sollen unter anderem gemeinnützige Vereine und Wohltätigkeitsverbände. Die Regelung soll 2027 in Kraft treten. Das Deutsche Institut für Menschenrechte fordert, ein Verbotsverfahren gegen die AfD einzuleiten. Institutsdirektorin Rudolph erklärte, allein das Bundesverfassungsgericht könne verbindlich entscheiden, ob die Partei verfassungswidrig sei und verboten werden könne. Das Gericht müsse deshalb die Möglichkeit bekommen, die Voraussetzungen zu prüfen. Zuvor hatte sich bereits der Vorsitzende der Innenministerkonferenz, Grote von der SPD, dafür ausgesprochen, die Voraussetzungen für ein Verbotsverfahren zu untersuchen. Die CDU steht einem solchen Verfahren bislang skeptisch gegenüber. Jüdische Menschen weltweit feiern von heute an das Neujahrsfest Rosh Hashanah. Es beginnt mit Sonnenuntergang und endet mit Einbruch der Dunkelheit am Sonntag. Zu den Bräuchen gehört das Blasen des Shofars, eines Widderhorns. Es soll zu Gebet und Buße aufrufen. Rosh Hashanah erinnert an den Bund zwischen Gott und dem Volk Israel und markiert den Beginn einer 10-tägigen Bußzeit. Diese endet am 20. September mit Yom Kippur, dem höchsten Feiertag des Judentums.
18: Soweit das Neueste aus der Radio SKW Nachrichtenredaktion. 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
1: Das Wochenende startet mit einem Mix aus Sonne und Wolken. 20 Grad misst das Thermometer bei uns in Wildau. In der kommenden Nacht sinken die Temperaturen auf 11 Grad. Der Samstag gestaltet sich ähnlich wie der heutige Tag. Sonntag müssen wir uns auf Regen einstellen. Das Ganze bei Höchstwerten von 22 Grad und Tiefstwerten um 12 Grad. 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
1: An diesem Freitag haben Sie, bis auf ein paar kleinere Stellen, freie Fahrt. 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
1: Geblitzt wird heute in Königs Wusterhausen, Spreewaldstraße, Heidesee, Kolberger Straße und in Ludwigsfelde, Zossener Straße. 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
1: Und hinein geht's ins Sportwochenende. Erste Bundesliga. Die Bundesliga geht in den dritten Spieltag. Nach einer unglücklichen Niederlage in Leverkusen will Union Berlin zu Hause wieder angreifen gegen den FC Schalke 04. Brandenburg-Liga. Für den FSV Union Fürstenwalde geht's morgen auswärts zu Oranienburger FC Eintracht. Los geht's um 15 Uhr. Gleichzeitig spielt SV Germania 90 Schöneiche vor heimischem Publikum gegen FSV 63 Luckenwalde die Zweiten. Und auch morgen um 15 Uhr spielt der SC Eintracht Mirsdorf Zeuthen zu Hause gegen TuS 1896 Sachsenhausen. In der Landesliga Süd, SG Phoenix Wildorf 95 versucht Punkte zu ergattern im Heimspiel gegen SV Döbern. In der Landesklasse Ost spielt SV Grün-Weiß Union Bestensee zu Hause gegen SV Blau-Weiß Dahlewitz um 15 Uhr. Und nach dem letzten Zusammentreffen hat Eintracht KW gegen FV Blau-Weiß Briesenmark 2:1 verloren. Diesmal geht es auswärts für die Eintracht, die dann auf Punkte hofft. Und am Sonntag spielt die SG Niederlehme gegen SG Aufbau Halbe. Anstoß ist um 15 Uhr. Beim Basketball, auch bei den Red Dragons KW, geht's wieder los. Zu Hause müssen sie gegen die Red Hawks Potsdam ran. Los geht's morgen um 18.30 Uhr. Und die Handballsaison wird morgen auch beim HSV Wildau eröffnet. Ab 10 Uhr gibt es Jugendspiele, 17 Uhr Verbandsliga Süd Frauen und ab 19 Uhr mischen dann wieder die Oberligamänner mit. Da wünschen wir einen guten Auftakt und drücken natürlich für die ersten Spiele dann die Daumen. Und wir bleiben dran und die Ergebnisse der Sportpartien gibt es dann am Montag bei uns im Programm.
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1: Um Schülerinnen und Schüler bei der Berufsorientierung zu unterstützen, lädt der Landkreis Dahme-Spreewald gemeinsam mit der Wirtschaftsförderungsgesellschaft Dahme-Spreewald MbH und weiteren Partnern zur 17. Ausbildungsmesse ein. Unter dem Motto Zukunft Ausbildung, find raus, was passt, präsentiert sich morgen am Samstag, 12. September im Oberstufenzentrum in Königs Wusterhausen über 100 regionale Unternehmen. Jugendliche können sich vor Ort von 10 bis 14 Uhr über berufliche Möglichkeiten in der Region informieren und Kontakte zu potenziellen Ausbildungsbetrieben knüpfen. Der Eintritt dazu ist frei. Und wir von Radio SKW sind natürlich auch mit dabei, morgen ab 10 Uhr auf der großen Azubi-Messe auf dem Gelände des OSZ in der Brückenstraße 40 in Königs Wusterhausen. Mehr dazu bei uns unter radioskw.de.
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21: Mit Jörg Trotzki. Brandenburger Pendler, bitte aufgepasst. Der Berliner Ring im Westen ist von heute Morgen an zwischen Hallensee und Beusselstraße in beiden Richtungen zu. Grund sind Kabelarbeiten. Die Unterbrechung dauere das ganze Wochenende über. Bis Montag früh heißt es weiter. Als Ersatzverkehr werden Busse eingesetzt. Brandenburg soll ein Landespolizeipräsidium bekommen und die Polizei neu organisieren. Innenminister Jan Redmann sagte, er wolle bestehende Strukturen besser miteinander verzahnen. Außerdem sollen Doppelzuständigkeiten konsequent abgeschafft werden, um die Polizei in der Fläche zu stärken. Derzeit hat Brandenburg ein Polizeipräsidium sowie eine Polizeiabteilung im Innenministerium. Erst letzte Woche hatte Rethmann als Reaktion auf die Stromnetzsabotage bei Jenschwalde ein neues Sicherheitszentrum für Brandenburg angekündigt. Und apropos, nach den Attacken auf Umspannwerke in Brandenburg, Sachsen und Nordrhein-Westfalen hat die Bundesanwaltschaft in Karlsruhe die Ermittlungen übernommen. Der Tatverdächtige sitzt in Untersuchungshaft. In Königs Wusterhausen findet morgen wieder die beliebte Ausbildungsmesse Zukunft Ausbildung statt. Um 10 öffnet die Messe im Oberstufenzentrum in der Brückenstraße. Auch die Stadtverwaltung von Königs Wusterhausen werde sich vorstellen, heißt es. Insgesamt präsentieren sich unter dem Motto Find raus, was passt, mehr als 100 Unternehmen aus dem Landkreis Dahme-Spreewald. Schüler der 8. bis 12. Klasse können sich dabei über Azubi-Plätze ebenso informieren wie über Praktika und Studienplätze, sagte man uns weiter. Die Ausbildungsmesse geht bis 14 Uhr. Der Eintritt ist selbstverständlich frei. Und Radio SKW und Susanne am Morgen finden Sie natürlich auch von 10 bis 14 Uhr auf der Ausbildungsmesse in Königs Wusterhausen.
20: Soweit das Neueste aus der Radio SKW Nachrichtenredaktion. Das Wetter.
2: Das Wochenende startet mit einem Mix aus Sonne und Wolken. 20 Grad misst das Thermometer bei uns in Wildau. In der kommenden Nacht sinken die Temperaturen auf 11 Grad. Der Samstag gestaltet sich ähnlich wie der heutige Tag. Sonntag müssen wir uns auf Regen einstellen. Das Ganze bei Höchstwerten von 22 Grad und Tiefstwerten um 12 Grad. 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
2: An diesem Freitag haben Sie bis auf ein paar kleinere Stellen freie Fahrt. 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
2: Geblitzt wird heute in Königs Wusterhausen, Spreewaldstraße, Heidesee, Kolberger Straße und in Ludwigsfelde, Zossener Straße. 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
1: Noch einmal hieß es einkaufen, ohne zu bezahlen, mit dem Edeka-Einkaufstaxi zu Edeka Wilde nach Friedersdorf. Und gewonnen hat Silke. Mit der habe ich im Vorfeld darüber gesprochen.
2: Ich will mal einkaufen. Ach, schön.
1: Herzlichen Glückwunsch. Ich freue mich ganz, ganz doll.
2: Ja.
1: Bin wahnsinnig gespannt, was Sie machen, was Sie vorhaben, ob Sie eine Liste haben, ob Sie einen besonderen Anlass haben oder wir einfach so zusammen, so für den Alltag zusammen einkaufen gehen.
2: Ja.
1: Ja?
2: Super.
1: Was war denn eigentlich Ihre Intention mitzumachen bei uns? Einfach sozusagen mal wirklich auf gut Glück oder gibt es so...
2: Ja, na, wir hören ja in der Praxis immer Ihren Sender und Edeka Wilde, da gehe ich immer einkaufen. Das hat jetzt einfach mal
1: gepasst. Das hat einfach mal gepasst. Und am Montag freue ich mich über Besuch. 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Wir sprechen über 30 Jahre A10 Center und darüber, wie dieses ganz besondere Jubiläum gefeiert werden soll. 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Aber jetzt erstmal ein schönes, ein tolles Wochenende.
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1: Der Zeugner Jedermannslauf findet am Sonntag zum 24. Mal statt. Start und Ziel liegen am S-Bahnhof Zeugner der Miersdorfer Chaussee.

0: Angeboten werden Strecken über 400 und 1500 Meter für Kinder und Jugendliche sowie 3, 5 und 10 Kilometer. Auf der neuen 3-Kilometer-Strecke wird der Teenager-Pokal ausgetragen. Der Lauf zählt erneut zum Brandenburg-Cup des Leichtathletikverbands Brandenburg. Die Strecken sind vermessen, eine Chipzeitmessung ist in der Startgebühr enthalten. Morgen ist am Bürgerhaus vorher eine große Pasta-Party mit Startnummernausgabe geplant. Und Zuschauerinnen und Zuschauer können sich am Sonntag auf ein tolles Programm freuen. Alle Infos und die Anmeldung unter asv-zeuthen.de/jedermannslauf.
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11: Mit Henrike Münster. Die Bundesanwaltschaft hat in Berlin 7 mutmaßliche Mitglieder der Terrororganisation Hamas wegen der Vorbereitung von Anschlägen angeklagt. Die Verdächtigen waren in den vergangenen Monaten im In- und Ausland festgenommen worden. Sie sollen an der Beschaffung von Waffen und an der Planung konkreter Anschläge beteiligt gewesen sein. Nach Erkenntnissen der Ermittler waren die Waffen für mögliche Anschläge auf jüdische und israelische Einrichtungen in Deutschland und anderen europäischen Ländern bestimmt. Geschäfte, Restaurants und Dienstleister sollen künftig neben Bargeld mindestens eine digitale Bezahlmöglichkeit anbieten müssen. Das sehen Eckpunkte für eine entsprechende Regelung von Bundesfinanzminister Klingbeil vor. Vorgaben zu Umsatzgrenzen oder zusätzlichen Kosten für Kunden soll es demnach nicht geben. Bargeld soll weiterhin als Zahlungsmittel akzeptiert werden. Ausgenommen werden sollen unter anderem gemeinnützige Vereine und Wohltätigkeitsverbände. Die Regelung soll 2027 in Kraft treten. Das Deutsche Institut für Menschenrechte fordert, ein Verbotsverfahren gegen die AfD einzuleiten. Institutsdirektorin Rudolf erklärte, allein das Bundesverfassungsgericht könne verbindlich entscheiden, ob die Partei verfassungswidrig sei und verboten werden könne. Das Gericht müsse deshalb die Möglichkeit bekommen, die Voraussetzungen zu prüfen. Zuvor hatte sich bereits der Vorsitzende der Innenministerkonferenz Grote von der SPD dafür ausgesprochen, die Voraussetzungen für ein Verbotsverfahren zu untersuchen. Die CDU steht einem solchen Verfahren bislang skeptisch gegenüber. Jüdische Menschen weltweit feiern von heute an das Neujahrsfest Rosh Hashanah. Es beginnt mit Sonnenuntergang und endet mit Einbruch der Dunkelheit am Sonntag. Zu den Bräuchen gehört das Blasen des Shofars, eines Widderhorns. Es soll zu Gebet und Buße aufrufen. Rosh Hashanah erinnert an den Bund zwischen Gott und dem Volk Israel und markiert den Beginn einer 10-tägigen Bußzeit. Diese endet am 20. September mit Yom Kippur, dem höchsten Feiertag des Judentums.
10: Soweit das Neueste aus der Radio SKW Nachrichtenredaktion. 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
1: Am Samstag, dem 12. September, findet am OSZ in Königs Wusterhausen die Ausbildungsmesse Zukunft Ausbildung find raus, was passt statt. Von 10 bis 14 Uhr stellen sich über 100 Unternehmen aus der Region vor und informieren über Ausbildungswege, Berufsbilder, Einstiegschancen und auch Praktika. Und um die 17. Ausbildungsmesse in Königs Wusterhausen geht es in dieser Stunde.
2: Ich freue mich sehr und begrüße ganz herzlich heute Marion Schirmer, Geschäftsführerin der Wirtschaftsförderungsgesellschaft Dahme-Spreewald. Guten Tag.
3: Hallo, ich grüße alle Zuhörerinnen und Zuhörer und freue mich, dass ich dir auch diesem Jahr wieder vor der Ausbildungsmesse ein Radiointerview geben darf.
2: Genau, wir freuen uns ja aufs Neugierigmachen. Vielleicht Grüße ist ein ganz gutes Stichwort. Sie kommen mit Grüßen im Gepäck, soweit ich bestimmt weiß.
3: Ja, ganz genau. Ich möchte ganz, ganz herzliche Grüße von unserem Landrat, dem Herrn Sven Herzberger, ausrichten. Er ist ja Schirmherr unserer Veranstaltung und grüßt hiermit alle Menschen, die uns gerade zuhören.
2: Vielen, vielen Dank. Wir stehen vor der Ausbildungsmesse am 12. September. Es ist eigentlich, könnte man sagen, alle Jahre wieder, ist es aber nicht, weil ich finde, die Welt um uns ist ganz schön in Turbulenzen. Es sind schwierige wirtschaftliche Zeiten. Merken Sie da so ein bisschen die Wehen auch in Richtung der Ausbildungsmesse? Warum ist sie so wichtig, gerade in diesen Zeiten?
3: Ja, ich glaube, die Ausbildungsmesse ist nach wie vor ein Garant dafür, dass Unternehmen sich selbst wiederfinden in einer Messe mit ihren Ausbildungsplätzen, die sie gerne besetzen möchten, und auch die Gelegenheit nutzen wollen, ihr Unternehmen auch nach außen zu transportieren. Und ich glaube, das zeigen uns also auch die Ergebnisse der vergangenen Jahre, dass wir ganz, ganz viele Anstöße geben können, sowohl in die eine Richtung, was Denkanstöße angeht, aber auch tatsächlich in Praktikumsplätze und auch in Ausbildungsplätze, die an diesem Tag teilweise sogar geschlossen werden. Das ist immer für uns ein riesiges Phänomen.
2: Also es ist wirklich eine Erfolgsbilanz, die man auch dieser Auszubildungsmesse immer zuschreiben kann. Ne? Es ist wirklich, an dem Tag werden teilweise Praktika vereinbart, Ausbildungsplätze sogar vereinbart. Es ist wie so ein sehr schneller, eleganter Weg, um zu sagen, da bin ich, was habt ihr für mich?
3: Ganz genau, das ist wie so ein Speed-Dating.
2: Ja, genau.
3: Die Unternehmen suchen, die Familien kommen, und das ist ja immer wieder das Spannende, worauf ich also auch seit Jahren immer wieder reflektiere, dass ich sage, Ausbildung ist Familiensache. Wir sind alle Mütter, wir sind alle Großmütter, ich jedenfalls, und wir wissen ganz genau, wie wichtig es ist, die Berufsorientierung frühzeitig zu beginnen, um den Jugendlichen erstmal mitzuteilen, was gibt es denn alles? Denn es gibt so viele Berufe, wir haben das ja auch in unseren anderen Projekten, Praxistag im Unternehmen, wo die Jugendlichen auch schon mal reinschnuppern können, was gibt es denn da alles, ne? Und die Ausbildungsmesse ist sozusagen immer das Highlight all unserer Bemühungen, hier für die Unternehmen und für die Familien den geeigneten oder zu dem Topf den geeigneten Deckel zu finden.
2: Ja, dann heißt es wirklich, macht hoch die Tür, macht die Tore weit auf an dem Tag. Was ich ja auch sehr schön finde, ist ein sehr komprimierter Zeitraum. Ne? Man kann immer sagen, 10 bis 14, es ist meandert nicht so dahin, sondern man kann wirklich in einer sehr kurzen, überschaubaren Zeit entdecken, sich entdecken lassen, inspirieren lassen. Und dann sprechen wir mal so ein bisschen auch vielleicht über die jungen Menschen, die da kommen. Denn Sie gehen ja sehr viel auch in den Dialog, Sie sprechen viel mit jungen Leuten. Wie würden Sie sagen, ist gerade so im Blick auf eine Ausbildung, im Blick auf das, was da kommt, das Gemengelage bei jungen Leuten in der Region?
3: Also auch wir können verzeichnen, dass die Handwerksberufe wieder starke Nachfrage haben. Und deswegen haben wir auch den ganzen Außenbereich, wo unsere Handwerker sich präsentieren, massiv dieses Jahr nochmal ausgebaut, sodass man also dort auch mal eine Kelle in die Hand nehmen kann, mal einen Bohrer in die Hand nehmen kann und sich selber auch mal ausprobieren, ob man diese Tüfteleien tatsächlich hinbekommt. Denn Handwerk hat sich komplett geändert. Und das ist eben das, was die Jugendlichen auch interessiert. Ich erinnere nur an das Wort KI. Wir diskutieren ja immer darüber, ob KI gut ist, ob KI schlecht ist oder was wird mal mit KI in den einzelnen Berufsfeldern. Das wird Einzug halten und das wird auch in den Handwerksunternehmen Einzug halten, und die Jugendlichen müssen sich einfach darauf vorbereiten, da ist nichts mehr langweilig in Handwerksberufen und auch nicht in allen anderen Berufen, muss ich mal so sagen. Ja, KI fängt in der Pflege an und hört, wie gesagt, in der Logistik auf, betrifft alle Bereiche, und das macht es, glaube ich, für die Jugendlichen, die ja sowieso alle oder die meisten jedenfalls doch sehr internetaffin sind und handyaffin sind, auch interessant.
2: Das ist schön, weil das auch so eine positive Wertung ist. Ich glaube, man hat häufig so das Image, naja, die sitzen eben viel vom Handy und machen nur KI, aber auch, dass man das Potenzial nutzt und sagt, das ist doch auch ein Fund, was ihr damit reinbringt in die Zukunft, ne?
3: Ganz genau, das ist das, was Zukunft ausmachen wird, und diese Zukunft brauchen wir als Landkreis. Auch wir im Landkreis werden nach wie vor in den nächsten Jahren große Entwicklungsschübe haben. Ne? Das fängt also auch im Flughafenumfeld, BER, an, und das zieht sich dann also auch bis in den Süden hinunter, bis nach Lieberose und in den anderen Ortschaften, denn jede Region oder jede Teilregion unseres Landkreises hat ganz, ganz spannende Unternehmen, und die werden in der Zukunft weiter vorankommen. Da bin ich fest von überzeugt, als Wirtschaftsförderer an der Stelle.
2: Ich muss doch eine klassische Frage zum Abschluss unseres schönen Gesprächs jetzt stellen. Liebe Frau Schirmer, jetzt ist es bald soweit, die Azubi-Messe steht quasi vor den Anfängen. Worauf freuen Sie sich ganz besonders und warum sollte man auf jeden Fall hin?
3: Also freuen tue ich mich eigentlich über alle Unternehmen oder auf alle Unternehmen, die an der Ausbildungsmesse tatsächlich wieder teilnehmen. Wir haben da auch hervorragende Gespräche im Vorfeld immer, dass sie auch sich alle so freuen, dass sie innerlich so voll mit dem Herzen dabei sind an diesem Tag. Und das erleben wir also jedes Jahr wieder von Neuem. Und auch unsere Gespräche mit den Familien, die zu Besuch kommen, das ist auch immer ein Zeichen für uns, dass gerade in der Kompensation dieser kurzen Zeitspanne doch das Interesse so groß ist und es sich nicht so dahin plätschert. Ja, wir sind ja eine der größten Ausbildungsmessen im Süden von Berlin, ne? Dieses Jahr mit 105 Ausstellern. Ich kann immer nur sagen, kommen Sie, gucken Sie, lernen Sie uns alle kennen, lernen Sie unsere Unternehmen kennen, und die Unternehmen freuen sich auf jeden Jugendlichen und jede Jugendliche.
2: Ich danke sehr für ein sehr besonderes, schönes Gespräch und fürs Neugierigmachen an Marion Schirmer, Geschäftsführerin der Wirtschaftsförderungsgesellschaft Dammisch-Privat. Dankeschön.
3: Ich habe zu danken und bis zum nächsten Jahr.
2: Und gleich mehr rund um die 17. Ausbildungsmesse in Königs Wusterhausen, jetzt am Samstag, 12. September, auf dem Gelände des OSZ bei Radio SKW.

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1: Und in dieser Stunde blicken wir in die Zukunft mit der 17. Ausbildungsmesse in Königs Wusterhausen jetzt am Samstag, dem 12. September auf dem Gelände des OSZ in Königs Wusterhausen. Ich freue mich sehr über Besuch. Bei mir zu Gast ist Manuela Glühmann von der IHK Cottbus Bildung und Fachkräftesicherung. Guten Tag.
2: Ich freue mich auch. Guten Tag.
1: Frau Glühmann, viele Jugendliche wissen ja aber gar nicht so genau, welcher Beruf passt. Was raten Sie den jungen Menschen, die bei der Berufswahl noch so ein bisschen unentschlossen gerade sind?
2: Also erstmal sagen wir immer, das ist überhaupt noch nicht schlimm, wenn man nicht schon mit 15 und 16 die perfekte Berufswahlreife hat und sagt, ich weiß jetzt schon genau, was ich machen möchte und mein Leben lang machen soll. Insofern raten wir eigentlich genau, offen zu sein für Neues, für Ausprobieren, für Praktikum, für Nachfragen, für eine Messe zum Beispiel, für vieles entdecken und auch vieles anschauen. Also dass man in diesem Alter gleich weiß, was dieser eine Beruf ist, der es dann wirklich auch sein soll, ist selten, ist also gar nicht schlimm. Und deshalb muss man neugierig sein, sich ausprobieren und entdecken. Und dafür ist ja die Messe genau der richtige Punkt.
1: Genau, was eine wunderbare Überleitung ist, denn am 12. September ist es ja wieder soweit, die große Ausbildungsmesse in Königs Wusterhausen. Die bietet ja auch gerade wirklich eine ganz tolle Gelegenheit, mal Berufe und Unternehmen kennenzulernen, die man vielleicht noch so gar nicht auf dem Schirm hatte. Würden Sie sagen, dass das tatsächlich auch so ein bisschen Entdecken und Verstehen ist?
2: Ja, und auch überraschend. Ne? Okay. Also genau Dinge entdecken. Also häufig ist es ja so, dass junge Menschen jetzt so ein Stück am Internet schauen und sich informieren. Und da ist so eine Messe genau der richtige Punkt. Genau dieses, ich spreche mit Unternehmen, ich lerne die kennen. Ich lerne die vielen, vielen Berufe, die es ja gibt, kennen. Und das ist manchmal dann wirklich eine Überraschung für junge Menschen, weil man das überhaupt nicht auf dem Schirm hat. Und deshalb sage ich immer, ist so eine Messe genau der richtige Moment. Die guten Besucherzahlen und Ausstellerzahlen zeigen sie auch in den vergangenen Jahren, mit Eltern, mit Freunden selber auch hinzugehen und sich dann die Neugier nochmal zu bedienen.
1: Worauf freuen Sie sich denn immer am allermeisten? Es ist ja eigentlich schon, man könnte ja fast sagen, es ist so ein bisschen wie immer, aber ist es ja auch nicht, ne?
2: Ich freue mich, diese vielen, vielen jungen Menschen zu sehen, die Schülerinnen und Schüler, die dann wirklich mit Begeisterung dort auch hingehen und sich informieren und gleichzeitig die Unternehmer, die der Jugend dort Rede und Antwort stehen und sich ja präsentieren, als Ausbildungsunternehmen präsentieren, als Praktikumsunternehmen präsentieren. Und wie ich es immer sage, das Töpfchen und Deckelchen, das braucht eine Zeit, ehe sich's findet. Aber dann ist so eine Messe einfach der ideale Ausgangspunkt.
1: Super. Und dann sagen wir Dankeschön fürs Neugierigmachen an Manuela Glühmann von der IHK Cottbus Bildung und Fachkräftesicherung. Dankeschön.
2: Danke.
1: Bei mir ist Katrin Werner von der Handwerkskammer Cottbus. Passgenaue Besetzung. Guten Tag.
3: Schönen guten Tag.
1: Im Handwerk werden junge, engagierte Nachwuchskräfte gesucht. Welche Möglichkeiten, Karrierechancen bietet denn eigentlich überhaupt eine Ausbildung im Handwerk heute?
3: Ja, sie bietet einen guten Einstieg in die Karriere mit vielen Entwicklungsmöglichkeiten. Vom Gesellen über bis zum Meister bis hin zur Unternehmensführung gibt es viele Wege im Handwerk. Und gerade weil jetzt im Handwerk Nachwuchskräfte fehlen, sind die Perspektiven für junge Menschen besonders gut.
1: Ihr Team beschäftigt sich mit der passgenauen Besetzung. Wie können Jugendliche die Ausbildungsmesse ganz konkret nutzen, um herauszufinden, welcher Beruf, welcher Ausbildungsbetrieb denn da wirklich ganz konkret und richtig passt?
3: Ja, die Ausbildungsmesse bietet eine perfekte Gelegenheit, einfach mal neugierig zu sein, an viele verschiedene Stände zu gehen, sich auszuprobieren und besonders mit den Menschen vor Ort ins Gespräch zu kommen. Oft findet man nach einem kurzen Gespräch heraus, das interessiert mich oder auch nicht. Beides ist eine wertvolle Erkenntnis. Ja, und wenn ein Betrieb besonders sympathisch ist, kann man nachfragen nach einem Praktikum. Denn eine bessere Möglichkeit, als im Praktikum herauszufinden, ob der Beruf zu mir passt und ihn besser kennenzulernen, gibt es eigentlich nicht.
1: Also am besten Bewerbungsunterlagen mitnehmen und dann vorbereitet reingehen.
3: Genau, das wäre natürlich das Beste.
1: Super. Katrin Werner, danke schön für das Gespräch.
3: Gerne.
1: Find raus, was passt, heißt es jetzt am Samstag mit der 17. Ausbildungsmesse in Königs Wusterhausen. Und mehr dazu gleich mit meinen Gästen bei Radio SKW.

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1: Am Samstag heißt es wieder bei der 17. Ausbildungsmesse des Landkreises Dahme-Spreewald in Königs Wusterhausen. Zukunft Ausbildung, find raus, was passt. Und darum geht es heute mit meinen Gästen in dieser Stunde. Bei mir zu Gast ist Volker Basche, Geschäftsführer Jobcenter Dahme-Spreewald. Guten Tag.
2: Ja, wunderschönen guten Tag. Vielen Dank für die Einladung. Freut mich, dass ich hier bin.
1: Ich freue mich auch. Es sind wirtschaftlich schwierige Zeiten. Das darf man, glaube ich, gerne mal so festhalten. Und das macht ja die Arbeit wahrscheinlich auch nicht leichter und auch Perspektiven zu schaffen, oder?
2: Ja, das ist wohl wahr. Ich denke, wenn man die Nachrichten anhört oder auch sieht, dann weiß man, was derzeit in Deutschland los ist, gerade insbesondere natürlich auf dem Arbeitsmarkt deutschlandweit. Wir haben hier in unserem wunderschönen Landkreis Dahme-Spreewald immer noch das Glück, dass wir bei uns eben keine Autobauer haben, die halt so stark von der Rezession und der wirtschaftlichen Lage weltweit getroffen sind. Deswegen geht es uns eigentlich immer noch ganz gut. Unser Arbeitsmarkt ist weiterhin stabil, aber auch wir im Dahme-Spreewald werden natürlich irgendwann diese Auswirkungen zu spüren bekommen. Und wir sind halt fleißig dabei, also die Kollegen der Jobcenter und auch die Kollegen der Agentur, den Arbeitsmarkt auch weiterhin stabil zu halten. Hm. Das ist unser tägliches Geschäft, ja.
1: Das stelle ich mir sehr herausfordernd vor. Und wir gucken ja natürlich vor allen Dingen gerade mit der Ausbildungsmesse immer sehr auf junge Menschen, auf Perspektiven für junge Menschen. Wie sind die so für junge Leute in unserem Landkreis?
2: Also die Jugend spielt natürlich eine ganz, ganz wichtige Rolle. Ich sage nur demografischer Abbau. Es werden immer mehr Leute gehen in den Ruhestand. Es kommen zu wenig Leute nach. Deswegen hat natürlich die Jugend einen ganz, ganz wichtigen Faktor bei uns in unserer täglichen Arbeit, um den wir uns natürlich auch insbesondere ganz doll kümmern. Ohne Jugend keine Zukunft. Das ist im Endeffekt die These. Die Kids müssen ran, die Kids müssen sich bewerben, die Kids müssen die Ausbildungsstellen besetzen. Das versuchen wir natürlich auch in unserer täglichen Arbeit, das zu bewerkstelligen. Aber es ist keine einfache Lage, das muss man natürlich auch dazu sagen, was die Jugendlichen derzeit ja so vorfinden auf dem Arbeitsmarkt. Ne? Also die ganzen Schwierigkeiten, Digitalisierung und so weiter, das hat sich unheimlich viel gewandelt in den letzten Jahren. Und ich bin ja selber auch mit 4 Kindern gesegnet. Also das ist schon eine andere Situation, als wir sie beide kennen, wie man sich bewirbt und wie man das so machen soll. Das ist schon eine andere Situation. Aber ich bin guter Hoffnung, unsere Jugend ist stark. Es wird ja vieles auch schlecht geredet, muss man so sagen. Die sind faul, die sitzen nur bei TikTok und so weiter. Das ist alles Mumpitz aus meiner Sicht. Und wir müssen halt andere Trigger finden, um an diese Jugend heranzukommen, um sie zu interessieren für eine Ausbildung. Und da sind natürlich auch alle Arbeitgeber gefragt, neue Wege zu suchen. Nicht nur das klassische Ausbildungs- oder das Auswahlgespräch, sondern eben auch neue Wege zu finden, vielleicht mehr Technik anzubieten, ein Laptop oder was auch immer, um halt diese Jugendlichen dafür zu begeistern. Also das ist auch mein Appell an die Arbeitgeber. Nur sitzen, eine Anzeige schalten, reicht nicht. Man muss modern auf die heutige Jugend zugehen, um das Interesse zu wecken und um damit dann praktisch auch den Auszubildenden zu fangen. Die Messe ist die beste Möglichkeit, um, sag ich mal so, auf sich aufmerksam zu machen, mit einem schönen Stand, den man vielleicht auch ein bisschen modern herrichten soll, also nicht nur so ein klassischer Bürotisch. Das spricht nicht an. Dafür ist die Messe auf jeden Fall ideal. Und die Arbeitgeber, die dort vor Ort sind, haben die Zeichen der Zeit auch erkannt.
1: Das finde ich ein ganz tolles Abschlussstatement. Vielen, vielen Dank, Volker Basche.
2: Gerne, danke.
1: Ich freue mich sehr, bei mir zu Gast ist Beatrice Fritsch, Berufsberaterin des Geschäftsstellenverbunds Dahme-Spreewald, der Agentur für Arbeit. Guten Tag.
3: Guten Tag, ich freue mich, da zu sein.
1: Wir wollen über die Azubi-Messe in Königs Wusterhausen sprechen, eine ganz besondere Messe. Das wievielte Mal sind Sie schon mit dabei?
3: Ich bin seit 2019 Berufsberaterin und seit 2019 nehme ich auch als solche an der Messe teil. Da ich aber im Vorfeld schon als Arbeitgeberbetreuer in der Agentur für Arbeit tätig war, war ich natürlich auch Gast auf dieser Messe. Zwar nicht so ganz im dienstlichen Kontext, aber die Unternehmen, die ich auch damals betreut habe, die wollte ich doch zumindest sehen und den Rücken stärken und gucken, dass es weitergeht und dass Sie hoffentlich tolle Gespräche haben.
1: Das ist schon eine lange Zeit. Wie würden Sie sagen, hat sich diese Messe beziehungsweise vielleicht auch Besucherinnen und Besucher in dieser Zeit verändert?
3: Der gesamte Ausbildungsmarkt hat sich ganz, ganz grundlegend verändert und dementsprechend natürlich auch die Erwartungshaltung von allen, die da hinkommen. Die Unternehmen sind jetzt ein Stück weit mehr in der Situation, dass sie sich präsentieren und dass sie ihre Auszubildenden bewerben müssen, umwerben. Das Stocken kam ein bisschen daher, weil wir gerade wieder in der Situation sind, dass es in die andere Richtung der Pegel ausschlägt. Die Jungs und Mädels hören, gerade die, die jetzt kommen, die ganze Zeit, ihr werdet gebraucht, ihr werdet gesucht und ja, sie werden gebraucht.

0: Spaß hat, sich auslebt, ausprobiert und ja, Fehler auch mal zulässt. Das ist völlig in Ordnung. Eine Entscheidung ist nie falsch. Das einzig Falsche ist, sie nicht zu treffen.
1: Hm. Ach, das ist eigentlich schon eine tolle Maxime. Ich würde trotzdem gerne noch sagen, wir reden über die große Azubi-Messe jetzt am 12. September. Was bieten Sie an, beziehungsweise warum ist es so wichtig, dass Sie mit vor Ort sind?
0: Ja, wir sind als Agentur für Arbeit ja gleich doppelt vor Ort. Wir haben zum einen unser eigenes Recruiting-Team, die unsere Ausbildungsmöglichkeiten, unsere Studienangebote präsentieren, die jungen Leuten die Agentur für Arbeit als Arbeitgeberin und als Ausbildungsbetrieb vorstellen. Und wir sind natürlich auch als Berufsberater vor Ort, die für ihre eigenen Schülerinnen und Schüler, aber auch für die ehemaligen Schüler wahnsinnig gerne da sind, die nochmal ein bisschen Wegweiser geben, die darauf einstimmen, dass die jungen, ja, Jugendlichen die ersten Praktika durchaus schon suchen können, sich Inspiration holen, erste Kontakte aufnehmen, sehen, dass die Arbeitgeber und die Ausbilder auch nicht beißen und sich auf die Jungs und Mädels tatsächlich freuen. Und wir zeigen den Eltern, in wessen Hände sie ihre Kinder geben. Und deswegen versuchen wir wirklich mit möglichst breiter Front als Berufsberater vor Ort auf der Messe zu sein und so die ersten Ideen ansprechen und dann auch zu den einzelnen individuellen Beratungsgesprächen in der Schule sehr, sehr gerne oder auch in der Agentur für Arbeit anbieten und einladen. Ihr seid wichtig und alles das, was da aufgebaut wird, ist nur, damit ihr euch richtig findet.
1: Sie hatten schon gesagt, es ist wie so ein Konzentrat, manchmal auch so ein bisschen so ein Speed-Dating, finde ich. Ne? Man hat eine kurze Chance, sich mal so kennenzulernen, auszutauschen. Deswegen ganz kurz und knackig an Sie nochmal die Frage, worauf freuen Sie sich denn am allermeisten mit der Azubi-Messe in Königs Wusterhausen?
0: Auf ganz viele neugierige Fragen.
1: Super, dann sage ich Dankeschön fürs Neugierigmachen und wünsche Ihnen einen tollen Tag. Wir treffen uns wieder vor Ort und sage Dankeschön für heute. Beatrice Ritsch, Berufsberaterin des Geschäftsstellenverbunds Damisch Privatagentur für Arbeit. Dankeschön.
0: Ich freue mich auch. Vielen Dank.
1: Und gleich dreht sich nochmal alles um die 17. Ausbildungsmesse am OSZ in Königs Wusterhausen am kommenden Samstag unter dem Motto Zukunft Ausbildung, find raus, was passt. Gleich mehr hier bei Radio SKW.

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1: Am Samstag heißt es zum 17. Mal bei der Ausbildungsmesse des Landkreises Dahme-Spreewald in Königs-Wusterhausen. Zukunft Ausbildung, find raus, was passt. Und darum geht es noch einmal jetzt mit meinen Gästen. Ich begrüße ganz herzlich heute Claudia Heim, die Leiterin Gesundheitsakademie des Klinikum Dahme-Spreewald. Guten Tag.
2: Guten Tag.
1: Frau Heim, gerade im Gesundheitsbereich werden Nachwuchskräfte auch ganz dringend gebraucht, gesucht. Was macht denn eine Ausbildung im Gesundheitswesen für junge Menschen so attraktiv? Welche Entwicklungsmöglichkeiten gibt es denn überhaupt?
2: Ja, ich glaube, das ist vielen gar nicht so bewusst, aber es gibt wirklich viele Einsatzbereiche, vom ambulanten Setting übers Pflegeheim bis ins Krankenhaus natürlich, und dort in diesen einzelnen Bereichen auch nochmal verschiedenste Sonderbereiche, sowas wie im Funktionsdienst zu arbeiten, im OP, auf der Intensivstation, Notfallambulanz, in der Pädiatrie, wo wir zum Beispiel auch so eine Vertiefung anbieten, also bei den Kindern zu arbeiten. Wundpflege ist ein Thema, Hygiene ist ein Thema, in der Praxisanleitung kann man sich weiter qualifizieren. Also da gibt es unglaublich viel und auch viel, was man später noch mit weiteren Qualifikationen untermauern kann. Das bedeutet ja dann auch zwangsläufig ein bisschen mehr Verantwortung, aber eben auch Kompetenz und mehr Gehalt. Also insofern ist das echt unterschätzt und viele Bereiche sind wirklich in der Bevölkerung gar nicht so bekannt.
1: Und wir reden heute natürlich über die große Ausbildungsmesse in Königs-Wusterhausen jetzt am 12. September. Da sind Sie natürlich auch wieder mit dabei und auch vertreten. Was können denn Jugendliche bei Ihnen ganz konkret erfahren? Also warum lohnt es sich mal persönlich bei Ihnen und den Auszubildenden ins Gespräch zu kommen?
2: Ja, wir haben halt außerhalb der ganzen Pflegeberufe, die ja von der Assistenz, also von einer einjährigen Ausbildung aktuell noch über die dreijährige Ausbildung gehen, auch Studiengänge anzubieten hier bei uns im Klinikum. Das heißt, man kann in der Pflege studieren oder auch in der Hebammenwissenschaft. Das sind quasi so wie duale Studiengänge. Also man kriegt eine Vergütung tatsächlich und geht im Semester an die Hochschule. Das ist im Moment in Senftenberg oder in Berlin möglich. Und dann ist man im praktischen Teil bei uns in den Häusern und teilweise eben natürlich auch im ambulanten Bereich unterwegs. Und das Ganze dauert 3,5 Jahre. Die Berufsausbildung dauern 3 Jahre. Wir haben auch Spezialisierung für den OP-Bereich, für die Anästhesiebereich, also die OTA oder ATA-Ausbildung, die vielleicht einige jetzt schon kennen, die ist noch nicht ganz so alt. Oder wir bieten eben auch Praktika an, FSJ, solche Geschichten. Genau. Also es ist relativ vielfältig und lohnt sich immer mal an den Stand zu kommen und zu fragen, weil vieles findet man auch gar nicht so konkret im Internet. Also ich glaube, der persönliche Austausch ist da schon hilfreich.
1: Und vor allen Dingen sind es sehr aktuelle Berufe und gefragte Berufe, ne? Also ich finde gerade die Hebammenwissenschaft ist wirklich ein sehr spannender Bereich, der auch Bedarf hat auf jeden Fall.
2: Ne? Genau, und der Fachkräftemangel, der kommt ja noch dazu. Ne? Also es ist ja wirklich jetzt, glaube ich, auch keine neue Nachricht, dass eben viele Menschen in Rente gehen, die jetzt gerade noch die Pflege auch stützen oder die Hebammen eben und dann in Rente gehen werden in den nächsten Jahren. Und wie gesagt, die Berufe sind vielfältig, man kann viel dazulernen, man kann wirklich auch gucken, wo sind meine Stärken, wo passe ich gut rein. Also ja, wer eine schnelle Auffassungsgabe hat, der geht halt vielleicht eher in die Notfallambulanz oder in den chirurgischen Bereich, wo es eben um Akutsituationen auch geht oder Intensivbereich. Und wer eher so an Beziehungsarbeit interessiert ist, der findet in der Pflege oder auch bei den Hebammen auch so seine Nische. Und das ist eigentlich das Schöne an diesen ganzen Berufen im Gesundheitswesen.
1: Super spannend. Dankeschön fürs Neugierigmachen und wir sehen uns am 12. September. Vielen Dank.
2: Ja, gerne.
1: Ich begrüße heute sehr herzlich Jan-Philipp Jeschke im ersten Ausbildungsjahr. Er ist Azubi. Guten Tag, hallo.
3: Hallo, hallo.
1: Du hast die Entscheidung für deine Ausbildung schon getroffen. Wie hast du denn eigentlich herausgefunden, so welcher Beruf wirklich zu dir passt? Was hat dir vielleicht bei dieser Entscheidung, das ist ja wirklich ein schwieriger Prozess, so am meisten geholfen?
3: Also ich muss ehrlich zugeben, dass mein Weg dahin nicht ganz geradlinig war. Also ich habe nach dem Abi sofort ein Studium angefangen, habe dann aber im Laufe der Zeit gemerkt, dass es einfach gar nicht das war, was ich mir vorgestellt habe darunter. Und so dieses Medizinische, das ist in meinem Leben eigentlich schon immer ein Teil von mir gewesen, auch familiär bedingt. Und ich hatte einfach schon immer die Interesse daran und dann bin ich mit der Einstellung, sag ich mal, schon auf diese Berufsmesse gegangen. Aber ich wusste noch nicht genau, welche Richtung ich da einschlagen will. Das persönliche Gespräch, jetzt vor allem mit Frau Heim, hat mich dann dazu überzeugt, dann in die Pflege zu gehen.
1: Familiebedingt, das heißt, die haben das auch mitgetragen, mit unterstützt, diesen Schritt?
3: Unterstützt sowieso bei allen meinen Entscheidungen bis jetzt, dass ich schon oft Krankenhausbesuche und all sowas, vor allem durch meine Mutter zum Beispiel, begleitet habe, der Ablauf und all sowas. Und das hat schon ein bisschen so, schon immer so das Interesse war da bestehen, sage ich mal.
1: Das prägt schon ganz schön, ne?
3: Ja, auf jeden Fall, auf jeden Fall.
1: Okay, und wenn du heute einem Schüler, einer Schülerin so gegenüberstehen würdest, die so noch gar keinen Plan haben, sag mal, für die Zeit nach der Schule, warum würdest du sagen, geh doch mal zur Ausbildungsmesse, schau dich da mal um in KW, das ist wirklich was?
3: Ja, ich sage, es kann einfach nie schaden. Also man macht nichts falsch, wenn man da hingeht, weil da ist ja wirklich jeder Berufszweig irgendwie vertreten. Und wenn man da nur hingeht und dann merkt, das ist nicht der Beruf, für den ich mich entscheiden würde, dann hat man da auch schon was Positives draus gezogen.
1: Mhm. Und man kommt auch, glaube ich, sehr unkompliziert und einfach ins Gespräch, ne?
3: Genau, vor allem, also im Internet kann man sich heutzutage natürlich super informieren überall, aber dieses persönliche Gespräch, wenn man dann den Kontakt mit den Menschen da hat, dann weiß man vielleicht auch schon, was einem im Betrieb erwartet, was jetzt hinter dem Betrieb vielleicht, was für Menschen den vertreten. Und die Sympathie ist natürlich im Endeffekt auch sehr entscheidend, würde ich sagen.
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14: Mit Henrike Münster. Die Bundesanwaltschaft hat in Berlin 7 mutmaßliche Mitglieder der Terrororganisation Hamas wegen der Vorbereitung von Anschlägen angeklagt. Die Verdächtigen waren in den vergangenen Monaten im In- und Ausland festgenommen worden. Sie sollen an der Beschaffung von Waffen und an der Planung konkreter Anschläge beteiligt gewesen sein. Nach Erkenntnissen der Ermittler waren die Waffen für mögliche Anschläge auf jüdische und israelische Einrichtungen in Deutschland und anderen europäischen Ländern bestimmt. Geschäfte, Restaurants und Dienstleister sollen künftig neben Bargeld mindestens eine digitale Bezahlmöglichkeit anbieten müssen. Das sehen Eckpunkte für eine entsprechende Regelung von Bundesfinanzminister Klingbeil vor. Vorgaben zu Umsatzgrenzen oder zusätzlichen Kosten für Kunden soll es demnach nicht geben. Bargeld soll weiterhin als Zahlungsmittel akzeptiert werden. Ausgenommen werden sollen unter anderem gemeinnützige Vereine und Wohltätigkeitsverbände. Die Regelung soll 2027 in Kraft treten. Das Deutsche Institut für Menschenrechte fordert, ein Verbotsverfahren gegen die AfD einzuleiten. Institutsdirektorin Rudolph erklärte, allein das Bundesverfassungsgericht könne verbindlich entscheiden, ob die Partei verfassungswidrig sei und verboten werden könne. Das Gericht müsse deshalb die Möglichkeit bekommen, die Voraussetzungen zu prüfen. Zuvor hatte sich bereits der Vorsitzende der Innenministerkonferenz Grote von der SPD dafür ausgesprochen, die Voraussetzungen für ein Verbotsverfahren zu untersuchen. Die CDU steht einem solchen Verfahren bislang skeptisch gegenüber. Jüdische Menschen weltweit feiern von heute an das Neujahrsfest Rosh Hashanah. Es beginnt mit Sonnenuntergang und endet mit Einbruch der Dunkelheit am Sonntag. Zu den Bräuchen gehört das Blasen des Shofars, eines Widderhorns. Es soll zu Gebet und Buße aufrufen. Rosh Hashanah erinnert an den Bund zwischen Gott und dem Volk Israel und markiert den Beginn einer 10-tägigen Bußzeit. Diese endet am 20. September mit Yom Kippur, dem höchsten Feiertag des Judentums.
0: Soweit das Neueste aus der Radio SKW Nachrichtenredaktion. 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
2: 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Schön.
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2: Ja.
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2: Ja.
1: Ja?
2: Super.
1: Was war denn eigentlich Ihre Intention mitzumachen bei uns? Einfach sozusagen immer wirklich auf gut Glück oder gibt es so...
2: Ja, na, wir hören hier in der Praxis immer Ihren Sender und Edeka Wilde, da gehe ich immer einkaufen. Das hat jetzt einfach mal
1: gepasst. Das hat einfach mal gepasst. 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
3: Mit Henrike Münster. Die Bundesanwaltschaft hat in Berlin 7 mutmaßliche Mitglieder der Terrororganisation Hamas wegen der Vorbereitung von Anschlägen angeklagt. Die Verdächtigen waren in den vergangenen Monaten im In- und Ausland festgenommen worden. Sie sollen an der Beschaffung von Waffen und an der Planung konkreter Anschläge beteiligt gewesen sein. Nach Erkenntnissen der Ermittler waren die Waffen für mögliche Anschläge auf jüdische und israelische Einrichtungen in Deutschland und anderen europäischen Ländern bestimmt. Geschäfte, Restaurants und Dienstleister sollen künftig neben Bargeld mindestens eine digitale Bezahlmöglichkeit anbieten müssen. Das sehen Eckpunkte für eine entsprechende Regelung von Bundesfinanzminister Klingbeil vor. Vorgaben zu Umsatzgrenzen oder zusätzlichen Kosten für Kunden soll es demnach nicht geben. Bargeld soll weiterhin als Zahlungsmittel akzeptiert werden. Ausgenommen werden sollen unter anderem gemeinnützige Vereine und Wohltätigkeitsverbände. Die Regelung soll 2027 in Kraft treten. Das Deutsche Institut für Menschenrechte fordert, ein Verbotsverfahren gegen die AfD einzuleiten. Institutsdirektorin Rudolf erklärte, allein das Bundesverfassungsgericht könne verbindlich entscheiden, ob die Partei verfassungswidrig sei und verboten werden könne. Das Gericht müsse deshalb die Möglichkeit bekommen, die Voraussetzungen zu prüfen. Zuvor hatte sich bereits der Vorsitzende der Innenministerkonferenz Grote von der SPD dafür ausgesprochen, die Voraussetzungen für ein Verbotsverfahren zu untersuchen. Die CDU steht einem solchen Verfahren bislang skeptisch gegenüber. Jüdische Menschen weltweit feiern von heute an das Neujahrsfest Rosh Hashanah. Es beginnt mit Sonnenuntergang und endet mit Einbruch der Dunkelheit am Sonntag. Zu den Bräuchen gehört das Blasen des Shofars, eines Widderhorns. Es soll zu Gebet und Buße aufrufen. Rosh Hashanah erinnert an den Bund zwischen Gott und dem Volk Israel und markiert den Beginn einer 10-tägigen Bußzeit. Diese endet am 20. September mit Yom Kippur, dem höchsten Feiertag des Judentums.
2: Soweit das Neueste aus der Radio SKW Nachrichtenredaktion. 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
3: Mit Henrike Münster. Die Bundesanwaltschaft hat in Berlin 7 mutmaßliche Mitglieder der Terrororganisation Hamas wegen der Vorbereitung von Anschlägen angeklagt. Die Verdächtigen waren in den vergangenen Monaten im In- und Ausland festgenommen worden. Sie sollen an der Beschaffung von Waffen und an der Planung konkreter Anschläge beteiligt gewesen sein. Nach Erkenntnissen der Ermittler waren die Waffen für mögliche Anschläge auf jüdische und israelische Einrichtungen in Deutschland und anderen europäischen Ländern bestimmt. Geschäfte, Restaurants und Dienstleister sollen künftig neben Bargeld mindestens eine digitale Bezahlmöglichkeit anbieten müssen. Das sehen Eckpunkte für eine entsprechende Regelung von Bundesfinanzminister Klingbeil vor. Vorgaben zu Umsatzgrenzen oder zusätzlichen Kosten für Kunden soll es demnach nicht geben. Bargeld soll weiterhin als Zahlungsmittel akzeptiert werden. Ausgenommen werden sollen unter anderem gemeinnützige Vereine und Wohltätigkeitsverbände. Die Regelung soll 2027 in Kraft treten. Das Deutsche Institut für Menschenrechte fordert, ein Verbotsverfahren gegen die AfD einzuleiten. Institutsdirektorin Rudolph erklärte, allein das Bundesverfassungsgericht könne verbindlich entscheiden, ob die Partei verfassungswidrig sei und verboten werden könne. Das Gericht müsse deshalb die Möglichkeit bekommen, die Voraussetzungen zu prüfen. Zuvor hatte sich bereits der Vorsitzende der Innenministerkonferenz Grote von der SPD dafür ausgesprochen, die Voraussetzungen für ein Verbotsverfahren zu untersuchen. Die CDU steht einem solchen Verfahren bislang skeptisch gegenüber. Jüdische Menschen weltweit feiern von heute an das Neujahrsfest Rosh Hashanah. Es beginnt mit Sonnenuntergang und endet mit Einbruch der Dunkelheit am Sonntag. Zu den Bräuchen gehört das Blasen des Shofars, eines Widderhorns. Es soll zu Gebet und Buße aufrufen. Rosh Hashanah erinnert an den Bund zwischen Gott und dem Volk Israel und markiert den Beginn einer 10-tägigen Bußzeit. Diese endet am 20. September mit Yom Kippur, dem höchsten Feiertag des Judentums.
2: Soweit das Neueste aus der Radio SKW Nachrichtenredaktion. 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
6: Mit Henrike Münster. Die Bundesanwaltschaft hat in Berlin 7 mutmaßliche Mitglieder der Terrororganisation Hamas wegen der Vorbereitung von Anschlägen angeklagt. Die Verdächtigen waren in den vergangenen Monaten im In- und Ausland festgenommen worden. Sie sollen an der Beschaffung von Waffen und an der Planung konkreter Anschläge beteiligt gewesen sein. Nach Erkenntnissen der Ermittler waren die Waffen für mögliche Anschläge auf jüdische und israelische Einrichtungen in Deutschland und anderen europäischen Ländern bestimmt. Geschäfte, Restaurants und Dienstleister sollen künftig neben Bargeld mindestens eine digitale Bezahlmöglichkeit anbieten müssen. Das sehen Eckpunkte für eine entsprechende Regelung von Bundesfinanzminister Klingbeil vor. Vorgaben zu Umsatzgrenzen oder zusätzlichen Kosten für Kunden soll es demnach nicht geben. Bargeld soll weiterhin als Zahlungsmittel akzeptiert werden. Ausgenommen werden sollen unter anderem gemeinnützige Vereine und Wohltätigkeitsverbände. Die Regelung soll 2027 in Kraft treten. Das Deutsche Institut für Menschenrechte fordert, ein Verbotsverfahren gegen die AfD einzuleiten. Institutsdirektorin Rudolph erklärte, allein das Bundesverfassungsgericht könne verbindlich entscheiden, ob die Partei verfassungswidrig sei und verboten werden könne. Das Gericht müsse deshalb die Möglichkeit bekommen, die Voraussetzungen zu prüfen. Zuvor hatte sich bereits der Vorsitzende der Innenministerkonferenz, Grote von der SPD, dafür ausgesprochen, die Voraussetzungen für ein Verbotsverfahren zu untersuchen. Die CDU steht einem solchen Verfahren bislang skeptisch gegenüber. Jüdische Menschen weltweit feiern von heute an das Neujahrsfest Rosh Hashanah. Es beginnt mit Sonnenuntergang und endet mit Einbruch der Dunkelheit am Sonntag. Zu den Bräuchen gehört das Blasen des Shofars, eines Widderhorns. Es soll zu Gebet und Buße aufrufen. Rosh Hashanah erinnert an den Bund zwischen Gott und dem Volk Israel und markiert den Beginn einer 10-tägigen Bußzeit. Diese endet am 20. September mit Yom Kippur, dem höchsten Feiertag des Judentums.
5: Soweit das Neueste aus der Radio SKW Nachrichtenredaktion. 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
2: Mit Henrike Münster. Die Bundesanwaltschaft hat in Berlin 7 mutmaßliche Mitglieder der Terrororganisation Hamas wegen der Vorbereitung von Anschlägen angeklagt. Die Verdächtigen waren in den vergangenen Monaten im In- und Ausland festgenommen worden. Sie sollen an der Beschaffung von Waffen und an der Planung konkreter Anschläge beteiligt gewesen sein. Nach Erkenntnissen der Ermittler waren die Waffen für mögliche Anschläge auf jüdische und israelische Einrichtungen in Deutschland und anderen europäischen Ländern bestimmt. Geschäfte, Restaurants und Dienstleister sollen künftig neben Bargeld mindestens eine digitale Bezahlmöglichkeit anbieten müssen. Das sehen Eckpunkte für eine entsprechende Regelung von Bundesfinanzminister Klingbeil vor. Vorgaben zu Umsatzgrenzen oder zusätzlichen Kosten für Kunden soll es demnach nicht geben. Bargeld soll weiterhin als Zahlungsmittel akzeptiert werden. Ausgenommen werden sollen unter anderem gemeinnützige Vereine und Wohltätigkeitsverbände. Die Regelung soll 2027 in Kraft treten. Das Deutsche Institut für Menschenrechte fordert, ein Verbotsverfahren gegen die AfD einzuleiten. Institutsdirektorin Rudolph erklärte, allein das Bundesverfassungsgericht könne verbindlich entscheiden, ob die Partei verfassungswidrig sei und verboten werden könne. Das Gericht müsse deshalb die Möglichkeit bekommen, die Voraussetzungen zu prüfen. Zuvor hatte sich bereits der Vorsitzende der Innenministerkonferenz Grote von der SPD dafür ausgesprochen, die Voraussetzungen für ein Verbotsverfahren zu untersuchen. Die CDU steht einem solchen Verfahren bislang skeptisch gegenüber. Jüdische Menschen weltweit feiern von heute an das Neujahrsfest Rosh Hashanah. Es beginnt mit Sonnenuntergang und endet mit Einbruch der Dunkelheit am Sonntag. Zu den Bräuchen gehört das Blasen des Shofars, eines Widderhorns. Es soll zu Gebet und Buße aufrufen. Rosh Hashanah erinnert an den Bund zwischen Gott und dem Volk Israel und markiert den Beginn einer 10-tägigen Bußzeit. Diese endet am 20. September mit Yom Kippur, dem höchsten Feiertag des Judentums.
1: Soweit das Neueste aus der Radio SKW Nachrichtenredaktion. 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